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1: Ich bin Dirk Zeitler. Kolumbiens Präsident de la Espria hat nach dem schweren Erdbeben mit mindestens 111 Toten einen landesweiten Notstand ausgerufen. An erster Stelle stehe die Rettung der Menschen, die unter den Trümmern begraben sind, sagte der Staatschef. Mehr als 1500 Wohnhäuser sind den offiziellen Angaben zufolge schwer beschädigt worden und 60 Gebäude stürzten vollständig ein. Nach der Führung in Teheran macht nun auch US-Präsident Trump Entschädigungszahlen zur Bedingung für künftige Verhandlungen zur Beilegung des Konflikts mit dem Iran. Der Iran solle für alle Menschen zahlen, die in der Vergangenheit von iranischer Seite schwer verletzt oder getötet worden seien, schrieb Trump auf seiner Plattform Truth Social.
2: Es dauerte nicht lange, bis Trump auf die Forderung Teherans reagierte und exakt dasselbe forderte. Es sind politische Signale, die beide Kriegsparteien damit aussenden, die da lauten, wir weichen keinen Zentimeter. Für Trump kann das nach hinten losgehen, weil er einen Ausweg aus dem Krieg finden muss. Er wollte ihn eigentlich auf einige Wochen begrenzen, doch der Konflikt dauert nun schon länger als 5 Monate. Aus Washington, Anna Ringle.
1: Nach der Entdeckung einer Sprengstoffdrohne am Flughafen Leipzig-Halle soll die neue Drohnenabwehreinheit der Bundespolizei nun deutlich größer werden als bisher geplant. Die Einheit soll auf 300 Kräfte anwachsen, sagte eine Sprecherin des Innenministeriums.
3: Vor allem müssen die Spezialkräfte bei Drohnenalarm natürlich schnell vor Ort sein. Deshalb sollen die Abwehrzentren nun verdoppelt werden auf insgesamt 8. Deren Aufgabe ist es, Drohnen aufzuspüren, abzufangen und im Notfall auch abzuschießen. Auch die Landespolizei soll unterstützt werden. Die Sprengstoffdrohne in Leipzig war nur durch Zufall entdeckt worden. Seitdem sagen Experten und Politiker, wir müssen bei der Drohnenabwehr besser werden. Claudia Wächter, Nachrichtenredaktion.
1: Zum Sport. Florian Brem hat bei den Leichtathletik-Europameisterschaften in Birmingham über 5000 Meter Silber geholt. Der 25-Jährige musste sich nach einem packenden Schlussspurt nur dem Titelverteidiger Jakob Ingebrigtsen aus Norwegen geschlagen geben. Zuvor hatte Kugelstoß-Olympiasiegerin Yemisi Mabry mit Bronze die erste Medaille bei der EM für Deutschland gewonnen.
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1: Ich bin Dirk Zeitler. Kolumbiens Präsident de la Espria hat nach dem schweren Erdbeben mit mindestens 111 Toten einen landesweiten Notstand ausgerufen. An erster Stelle stehe die Rettung der Menschen, die unter den Trümmern begraben sind, sagte der Staatschef.
2: Das Erdbeben ereignete sich im Westen des Landes. Nahe der Stadt Medellin lag das Epizentrum in einer Tiefe von rund 100 Kilometern, wie der geologische Dienst mitteilte. Das Beben war aber auch in vielen anderen Städten zu spüren. Videos in den sozialen Netzwerken zeigten zerstörte Gebäude und Menschen, die vor Panik auf die Straße liefen. Auch mehrere Flughäfen waren betroffen. Viele Nachbarländer haben ihre Hilfe angeboten. Auch dort war das Beben zu hören, wie in Venezuela, Ecuador und Panama. Es wird befürchtet, dass die Zahl der Opfer weiter steigt. Tine Klimach, Nachrichtenredaktion.
1: Nach der Führung in Teheran macht nun auch US-Präsident Trump Entschädigungszahlungen zur Bedingung für künftige Verhandlungen zur Beilegung des Konflikts mit dem Iran. Der Iran solle für alle Menschen zahlen, die in der Vergangenheit von iranischer Seite schwer verletzt oder getötet worden seien, schrieb Trump auf seiner Plattform Truth Social.
3: Es dauerte nicht lange, bis Trump auf die Forderung Teherans reagierte und exakt dasselbe forderte. Es sind politische Signale, die beide Kriegsparteien damit aussenden, die da lauten, wir weichen keinen Zentimeter. Für Trump kann das nach hinten losgehen, weil er einen Ausweg aus dem Krieg finden muss. Er wollte ihn eigentlich auf einige Wochen begrenzen, doch der Konflikt dauert nun schon länger als 5 Monate. Aus Washington, Anna Ringle.
1: Passagiere der Lufthansa müssen vorerst keine weiteren Streiks der Piloten fürchten. Die Gewerkschaft Vereinigung Cockpit gab in einem Rundschreiben an die Mitglieder bekannt, dass man sich mit dem Unternehmen auf ein umfassendes Schlichtungsverfahren geeinigt hat. Es geht dabei um offene Tariffragen in den Flugbetrieben Lufthansa, Lufthansa Cargo, Lufthansa Cityline und Eurowings. Zum Sport. Florian Brem hat bei den Leichtathletik-Europameisterschaften in Birmingham über 5000 Meter Silber geholt. Der 25-Jährige musste sich nach einem packenden Schlusssport nur dem Titelverteidiger Jakob Ingebrigtsen aus Norwegen geschlagen geben. Zuvor hatte Kugelstoß-Olympiasiegerin Janice Mabray mit Bronze die erste Medaille bei der EM für Deutschland gewonnen.
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1: Ich bin Dirk Zeitler. Nach dem schwersten Erdbeben seit Jahrzehnten in Kolumbien ist das ganze Ausmaß der Katastrophe noch nicht absehbar. Rettungskräfte suchen in eingestürzten Gebäuden nach Überlebenden. Die Regierung des südamerikanischen Landes rief nach dem Beben mit mehr als 100 Toten den Notstand aus. Die Behörden befürchten, dass die Zahl der Todesopfer weiter steigen könnte. Zahlreiche Menschen werden noch unter Trümmern vermutet. Nach der Führung in Teheran macht nun auch US-Präsident Trump Entschädigungszahlen zur Bedingung für künftige Verhandlungen zur Beilegung des Konflikts mit dem Iran. Der Iran solle für alle Menschen zahlen, die in der Vergangenheit von iranischer Seite schwer verletzt oder getötet worden seien, schrieb Trump auf seiner Plattform Truth Social.
2: Es dauerte nicht lange, bis Trump auf die Forderung Teherans reagierte und exakt dasselbe forderte. Es sind politische Signale, die beide Kriegsparteien damit aussenden, die da lauten, wir weichen keinen Zentimeter. Für Trump kann das nach hinten losgehen, weil er einen Ausweg aus dem Krieg finden muss. Er wollte ihn eigentlich auf einige Wochen begrenzen, doch der Konflikt dauert nun schon länger als 5 Monate. Aus Washington, Anna Ringle.
1: Nach der Entdeckung einer Sprengstoffdrohne am Flughafen Leipzig-Halle soll die neue Drohnenabwehreinheit der Bundespolizei nun deutlich größer werden als bisher geplant. Die Einheit soll auf 300 Kräfte anwachsen, sagte eine Sprecherin des Innenministeriums.
3: Vor allem müssen die Spezialkräfte bei Drohnenalarm natürlich schnell vor Ort sein. Deshalb sollen die Abwehrzentren nun verdoppelt werden auf insgesamt 8. Deren Aufgabe ist es, Drohnen aufzuspüren, abzufangen und im Notfall auch abzuschießen. Auch die Landespolizei soll unterstützt werden. Die Sprengstoffdrohne in Leipzig war nur durch Zufall entdeckt worden. Seitdem sagen Experten und Politiker, wir müssen bei der Drohnenabwehr besser werden. Claudia Wächter, Nachrichtenredaktion.
1: Passagiere der Lufthansa müssen vorerst keine weiteren Streiks der Piloten fürchten. Die Gewerkschaft Vereinigung Cockpit gab bekannt, dass man sich mit dem Unternehmen auf ein umfassendes Schlichtungsverfahren geeinigt hat. Es geht dabei um offene Tariffragen in den Flugbetrieben Lufthansa, Lufthansa Cargo, Lufthansa Cityline und Eurowings.
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1: Ich bin Dirk Zeitler. Nach dem schwersten Erdbeben seit Jahrzehnten in Kolumbien ist das ganze Ausmaß der Katastrophe noch nicht absehbar. Rettungskräfte suchen in eingestürzten Gebäuden nach Überlebenden. Die Regierung des südamerikanischen Landes rief nach dem Beben mit mehr als 100 Toten den Notstand aus.
2: Das Erdbeben ereignete sich im Westen des Landes. Nahe der Stadt Medellin lag das Epizentrum in einer Tiefe von rund 100 Kilometern, wie der geologische Dienst mitteilte. Das Beben war aber auch in vielen anderen Städten zu spüren. Videos in den sozialen Netzwerken zeigten zerstörte Gebäude und Menschen, die vor Panik auf die Straße liefen. Auch mehrere Flughäfen waren betroffen. Viele Nachbarländer haben ihre Hilfe angeboten. Auch dort war das Beben zu hören, wie in Venezuela, Ecuador und Panama. Es wird befürchtet, dass die Zahl der Opfer weiter steigt. Tine Klimach, Nachrichtenredaktion.
1: Übergriffe gegen Mitarbeiter der Deutschen Bahn im Regionalverkehr haben zugenommen. In der ersten Hälfte dieses Jahres kam es zu rund 990 Vorfällen, 14% mehr im Vergleich zum Vorjahreszeitraum, sagt der Konzern. Meist ging es um einfache Körperverletzungen wie Schubsen, Greifen und Bespucken. Zu schweren Körperverletzungen kam es bei 22 Mitarbeitern. Nach der Führung in Teheran macht nun auch US-Präsident Trump Entschädigungszahlungen zur Bedingung für künftige Verhandlungen zur Beilegung des Konflikts mit dem Iran. Der Iran solle für alle Menschen zahlen, die in der Vergangenheit von iranischer Seite schwer verletzt oder getötet worden seien, schrieb Trump auf seiner Plattform Truth Social.
3: Es dauerte nicht lange, bis Trump auf die Forderung Teherans reagierte und exakt dasselbe forderte. Es sind politische Signale, die beide Kriegsparteien damit aussenden, die da lauten, wir weichen keinen Zentimeter. Für Trump kann das nach hinten losgehen, weil er einen Ausweg aus dem Krieg finden muss. Er wollte ihn eigentlich auf einige Wochen begrenzen, doch der Konflikt dauert nun schon länger als 5 Monate. Aus Washington, Anna Ringler.
1: Passagiere der Lufthansa müssen vorerst keine weiteren Streiks der Piloten fürchten. Die Gewerkschaft Vereinigung Cockpit gab bekannt, dass man sich mit dem Unternehmen auf ein umfassendes Schlichtungsverfahren geeinigt hat. Es geht dabei um offene Tariffragen in den Flugbetrieben Lufthansa, Lufthansa Cargo, Lufthansa Cityline und Eurowings.
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1: Ich bin Katrin Müller. Nach dem schwersten Erdbeben seit Jahrzehnten in Kolumbien mit mehr als 100 Toten ist das ganze Ausmaß der Katastrophe noch nicht absehbar. Rettungskräfte suchten in eingestürzten Gebäuden nach Überlebenden. Die Regierung des südamerikanischen Landes rief einen landesweiten Notstand aus.
2: Besonders schwer getroffen sind Städte im Westen Kolumbiens. In Pereira und Cali sind zahlreiche Gebäude eingestürzt. Nun suchen Rettungskräfte und Anwohner in den Trümmern nach Überlebenden. Beschädigt wurden auch Krankenhäuser und Schulen. Mehrere Flughäfen sind zudem vorerst geschlossen. Das jetzt schon bekannte große Ausmaß der Schäden, es überrascht ein wenig, ereignete sich das Beben doch in einer Tiefe von etwa 100 Kilometern. Trotzdem waren die Erschütterungen bis in die Hauptstadt Bogotá zu spüren. Auch dort berichteten Bewohner von schwankenden Gebäuden. Aus Rio de Janeiro, Philipp Znieder.
1: Für US-Präsident Trump scheint das Ringen um eine Öffnung der Straße von Hormuz weitgehend beendet zu sein. Nach einer Minenräumung sei die Meerenge für Schiffe wieder befahrbar und werde zu 100% von den USA kontrolliert, sagte Trump im Weißen Haus. Darüber hinaus verlangte er Entschädigungszahlungen von der Führung in Teheran. Wegen des anhaltenden Niedrigwassers am Rhein und anderen Flüssen wollen nun auch Baden-Württemberg, Bayern und Mecklenburg-Vorpommern das Sonn- und Feiertagsfahrverbot für Lkw aussetzen. Das ist nur eine Maßnahme, was weiterhelfen kann, um die Transportprobleme zu lösen. Darüber will Verkehrsminister Steffen Bilger morgen mit den Ländern sprechen.
3: Es hatten schon einige andere Bundesländer das Lkw-Fahrverbot am vergangenen Wochenende vorübergehend gelockert. Ob das was bringt? Für eine erste Bilanz ist es noch zu früh, sagen die Verantwortlichen. Nach Einschätzung des Logistikverbands BGL wird es nicht viel bringen. Es fehlen seit Jahren 100.000 Fahrer in Deutschland. Der Rest muss auch seine Ruhezeiten einhalten. Und der Bundesverband der deutschen Binnenschifffahrt rechnet damit, dass bei weiter sinkenden Wasserständen keine durchgehende Schifffahrt mehr auf dem Rhein stattfindet. Aus Berlin, Tine Klimach.
1: Passagiere der Lufthansa müssen vorerst keine weiteren Streiks der Piloten fürchten. Die Gewerkschaft Vereinigung Cockpit gab in einem Rundschreiben an die Mitglieder bekannt, dass man sich mit dem Unternehmen auf ein umfassendes Schlichtungsverfahren geeinigt hat. Es geht dabei um offene Tariffragen in den Flugbetrieben Lufthansa, Lufthansa Cargo, Lufthansa Cityline und Eurowings.
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0: Mike Kelly, Rakim, Mondes.
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1: Ich bin Katrin Müller. In den Tarifkonflikt zwischen der Lufthansa und ihren Piloten ist Bewegung gekommen. Beide Seiten haben sich auf ein umfassendes Verfahren zur Schlichtung geeinigt. Darüber informierte die Gewerkschaft Vereinigung Cockpit ihre Mitglieder in einem Rundschreiben.
2: Die gute Nachricht für Lufthansa-Passagiere ist, weitere Streiks wird es vorerst nicht geben. Bei den Gesprächen mit einem Mediator geht es vor allem um die Gehälter und die Altersversorgung der Piloten von Lufthansa, Lufthansa Cityline, Eurowings und der Frachttochter Lufthansa Cargo. Ein weiterer Streitpunkt ist, dass der Vorstand Flugzeuge und Crews in Unternehmen verlagern will, in denen schlechtere Tarifbedingungen gelten. Deshalb hatte die Gewerkschaft Vereinigung Cockpit ihre Mitglieder in diesem Jahr schon an 7 Tagen zum Streik aufgerufen. Diana Kramer, Nachrichtenredaktion.
1: Nach dem schwersten Erdbeben seit Jahrzehnten in Kolumbien ist das ganze Ausmaß der Katastrophe noch nicht absehbar. Rettungskräfte suchen in eingestürzten Gebäuden nach Überlebenden. Die Regierung des südamerikanischen Landes rief den Notstand aus. Bei dem Beben der Stärke 7,4 kamen mehr als 110 Menschen ums Leben. Nach der Führung in Teheran macht nun auch US-Präsident Trump Entschädigungszahlungen zur Bedingung für künftige Verhandlungen zur Beilegung des Konflikts mit dem Iran. Der Iran solle für alle Menschen zahlen, die in der Vergangenheit von iranischer Seite schwer verletzt oder getötet worden seien, schrieb Trump auf seiner Plattform Truth Social.
3: Es dauerte nicht lange, bis Trump auf die Forderung Teherans reagierte und exakt dasselbe forderte. Es sind politische Signale, die beide Kriegsparteien damit aussenden, die da lauten, wir weichen keinen Zentimeter. Für Trump kann das nach hinten losgehen, weil er einen Ausweg aus dem Krieg finden muss. Er wollte ihn eigentlich auf einige Wochen begrenzen, doch der Konflikt dauert nun schon länger als 5 Monate. Aus Washington, Anna Ringde.
1: Der Wechsel hin zur Elektromobilität nimmt Fahrt auf. Das zeigt eine Auswertung der Versicherung Hukobo. Von allen Privatkunden, die im 2. Quartal ihr bei der Huk versichertes Auto wechselten, stieg fast jeder 8. von einem Auto mit Verbrennungsmotor auf einen reinen Stromer um. Das sind doppelt so viele wie im Gesamtjahr 2025 und der mit Abstand höchste Quartalswert seit Einführung der Erhebung Anfang 2020.
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4: Erst viel Sonne, später ziehen ein paar Wolken durch. Trocken bleibt's aber überall. Dazu werden's zum Nachmittag um die 23 Grad. In der Nacht wird's klar und ziemlich frisch. Die Temperaturen gehen auf zwischen 6 bis 12 Grad runter. Schau auf den Power Radio Wettertrend. Morgen gibt's wieder jede Menge Sonne und es wird deutlich wärmer mit bis zu 27 Grad.
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4: Bitte Vorsicht auf den Straßen Berlin und Brandenburgs A9, Leipzig in Richtung Berlin. Zwischen Niemeck und Brück liegen Reifenteile auf der Fahrbahn. Auf der A13 Dresden in Richtung Berlin zwischen Mittenwalde und Rago steht ein defektes Fahrzeug auf der Standspur. Die A111 ist stadtauswärts zwischen Amfestplatz und Tunnelflughafen Tegel aktuell komplett gesperrt. Hier wurde die Höhenkontrolle ausgelöst. Und noch eine weitere Sperrung in Mitte, die Habersaatstraße, ist zwischen Scharnhorststraße und Schwarzer Weg aufgrund eines Kraneinsatzes bis voraussichtlich noch Donnerstag gesperrt. Fahren Sie bitte vorsichtig und kommen Sie gut und sicher durch den Morgen.
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4: Einen wunderschönen guten Morgen, 7.05 Uhr haben wir es. Mein Name ist Alice hier im Power Radio an diesem Dienstagmorgen. Meine Kollegin Manisha macht auch heute wieder ihre Wünsche wahr unter wünschdirwas@power-radio.de oder 030 120 83 43 8 für den Wünsche-AB. Aber erstmal reden wir über das Niedrigwasserproblem. Mein Kollege Thomas Brockt hat die Konferenz in Bonn besucht und hat sich mal angehört, was sind so Lösungen gegen diese historisch tiefen Pegelstände in unseren Flüssen? Was es damit auf sich hat, hören Sie gleich nach dem Regionalreport. Aber erstmal Whatever, Kyogo und Ava Max nach The Killers. 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
2: Berlin wird am Wochenende erneut zum Anziehungspunkt für die Techno-Szene. In diesem Jahr steht die Party-Demo aber unter besonderer Beobachtung. 3 Wochen nach dem islamistischen Anschlag am Rande des Christopher Street Day, kurz CSD in Berlin, soll die Techno-Parade Wave the Planet an diesem Samstag mit einer Schweigeminute beginnen. Das war ein Angriff auf queeres Leben, aber auch ein Angriff auf uns, sagte Ellen Dosch-Ruin, Mitbegründerin und Gesellschafterin der gemeinnützigen Organisation Wave the Planet. Die Techno-Parade am 15. August ist zwischen dem Brandenburger Tor und der Siegessäule auf der Straße des 17. Juni geplant, die durch den Tiergarten führt. Unweit vom Anschlagsort, wo am 25. Juli von einem islamistischen Attentäter eine Frau getötet und mindestens 31 Menschen zum Teil schwer verletzt wurden. Das Sicherheitskonzept sei nach dem Angriff in enger Abstimmung mit der Polizei nochmals besprochen worden, erklärte Dosch-Ruin. Wir hatten schon vor dem 25. Juli ein sehr solides Konzept. Kleinigkeiten wurden aber nochmal angepasst. Dieser Prozess setzte sich ständig fort. Wave the Planet soll bereits zum 5. Mal stattfinden. Der als Dr. Motte bekannt gewordene Matthias Ruin will nach seinen eigenen Worten mit ihr in die Geschichte der Love Poet weitererzählen, die er und sein damaliges Team als politische Demonstration ins Leben riefen. Was 1989 mit einer politischen Demonstration auf dem Kudamm startete, wuchs zu einem Großereignis mit Millionenpublikum. 2005 wurde die Marke verkauft, die Techno-Parade zog nach Nordrhein-Westfalen und endete 2010 mit anderen Organisatoren in Duisburg in einer Katastrophe. 21 Menschen im Alter von 17 bis 38 Jahren starben, rund 650 Besucher wurden verletzt. Im Juli 2022 brachten Dr. Motte und sein Team die Wave the Planet Parade zum ersten Mal auf die Straße. Am Samstag werde unter dem Motto Imagine Love nach Veranstalterangaben 34 Motivwagen auf der Straße des 17. Juni dabei sein. Rund 300.000 Teilnehmerinnen und Teilnehmer haben Dr. Motte und Team wie im Vorjahr angemeldet. Das entspreche nach einem Gutachten den Richtwert für die maximale Auslastung der Strecke, erklärte Dosch-Ruin. Wir können keine validen Angaben dazu machen, wie viele wirklich kommen. Im vergangenen Jahr nahmen laut Veranstalter rund 200.000 Menschen teil. Die Berliner Polizei ging von gut 100.000 aus.
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0: Niedrigwasser sorgt aktuell für große Probleme auf dem Rhein oder anderen Wasserstraßen. Bundesverkehrsminister Steffen Bilger hat darüber in Bonn mit Wirtschaftsvertretern, Verbänden und Behörden gesprochen. Um zu helfen, sind mehrere auch kurzfristige Maßnahmen geplant. Mein Kollege Thomas Brock hat sich da mal schlau gemacht. Hallo Thomas.
1: Hallo und schönen guten Tag.
0: Thomas, gerade auf dem Rhein gibt es im Moment historische Tiefpegelstände. Der Gütertransport ist massiv betroffen. Wie soll die Wirtschaft geholfen und die Versorgung gesichert werden?
1: Ja, vor allem durch Verlagerungen. Also wenn auf den Flüssen und Kanälen weniger geht, müssen eben Straße und Schiene einspringen. Verkehrsminister Bilger will mit den Ländern darüber reden, zum Beispiel über Ausnahmen beim Sonntagsfahrverbot von LKWs, zumindest da, wo es um besonders betroffene Güter geht. Auch Schwertransporte sollen möglichst schneller genehmigt werden. Und auch mit der Bahn wird bereits gesprochen und die hat Unterstützung zugesagt. Aber bis jetzt sind das eben vor allem Absichten. Mal sehen, ob das wirklich schnell klappt und dann auch was bringt.
0: Gut, das sind jetzt eher sofortige Maßnahmen. Aber das Problem Niedrigwasser und Dürre dürfte ja bleiben und eher häufig auftreten. Gibt es auch schon langfristige Pläne, um die Lieferketten zu sichern?
1: Also auch das war Thema bei dem Treffen, auch wenn es erstmal vor allem darum ging, schnell zu helfen. Aber das Problem an sich ist ja schon länger bekannt und deshalb sollen nun bereits geplante Projekte möglichst beschleunigt werden. Zum einen tiefere Fahrrinnen, damit die Schiffe mehr transportieren können. Da müssen wir jetzt den Bauturbo anwerfen, heißt es vom Verband der Binnenschiffer, der auch auf mehr Geld vom Bund aus dem Sondervermögen Infrastruktur hofft. Und gleichzeitig will die Branche ihre Flotte modernisieren mit mehr Schiffen, die dann auch bei Niedrigwasser noch fahren können.
0: Da heißt es dann wirklich abwarten, wie es wird. Dankeschön, Thomas Brock.
1: Gerne. Tschüss und schönen Tag noch.
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1: Wettermäßig sieht's heute richtig angenehm aus. Erst viel Sonne, später ziehen ein paar Wolken durch. Trocken bleibt's aber überall. Dazu werden am Nachmittag um die 23 Grad maximal. In der Nacht wird's klar und ziemlich frisch. Die Temperaturen gehen auf 6 bis 12 Grad runter. Schau auf den Power Radio Wettertrend. Morgen gibt's dann wieder jede Menge Sonne und es wird wieder deutlich wärmer mit bis zu 27 Grad.
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1: Bitte Vorsicht auf den Straßen von Berlin und Brandenburgs B101 Bad Liebenwerda in Richtung Trebin. Zwischen Klosterzinner und Luckenwalde West sind Radfahrer unterwegs. Im Landkreis Barnim auf dem Barsdorfer Weg zwischen Abzweige Wandlitz und Abzweige Seefeld sind zwei Pferde auf der Straße. 100 Stadtring in Richtung Wedding. Zwischen Oberlandstraße und Innsbrucker Platz staut es sich aktuell auf 10 bis 15 Minuten mehr. Und die B1, B5 Alt-Kaulsdorf ist zwischen Mühlowitzer Straße und Dorfstraße aufgrund von Bauarbeiten bis Freitag statt Einmitz gesperrt. Fahren Sie bitte vorsichtig, kommen Sie gut und sicher durch den Morgen.
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1: Bis zu 2,75 Millionen Berliner können am 20. September ihre Stimme abgeben. Doch viele Menschen bleiben bei Wahlen zu Hause. Neben den Parteien setzt sich auch das Abgeordnetenhaus für eine möglichst hohe Wahlbeteiligung bei der Berlin-Wahl am 20. September ein. Parlamentspräsidentin Cornelia Seibelt startet dazu am Dienstag die Kampagne Wählt ihr dein Berlin? Die überparteiliche Kampagne umfasst Plakate, Social-Media-Beiträge und andere Aktivitäten. Sie bindet auch unterschiedliche Unterstützer aus der Gesellschaft oder der Wirtschaft ein. Ziel sei es nach Angaben Seibels, möglichst viele Wahlberechtigte zu motivieren, bei den Wahlen zum Abgeordnetenhaus und zu den Bezirksverordnetenversammlungen, kurz BVV, ihre Stimme abzugeben. Eine hohe Wahlbeteiligung sei Ausdruck einer lebendigen Demokratie und stärke die demokratische Mitwirkung, hieß es. Bei der Wahl zum Abgeordnetenhaus sind etwa 2,5 Millionen Berlinerinnen und Berliner wahlberechtigt. Bei den BVV-Wahlen sind es rund 2,75 Millionen. Darunter sind auch EU-Bürger ohne deutsche Staatsangehörigkeit bei der Wahl zum Abgeordnetenhaus nicht anstimmen dürfen.
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1: Ich bin Katrin Müller. Nach dem schwersten Erdbeben seit Jahrzehnten in Kolumbien mit mehr als 100 Toten ist das ganze Ausmaß der Katastrophe noch nicht absehbar. Rettungskräfte suchten in eingestürzten Gebäuden nach Überlebenden. Die Regierung des südamerikanischen Landes rief einen landesweiten Notstand aus.
2: Besonders schwer getroffen sind Städte im Westen Kolumbiens. In Pereira und Cali sind zahlreiche Gebäude eingestürzt. Nun suchen Rettungskräfte und Anwohner in den Trümmern nach Überlebenden. Mehrere Flughäfen sind zudem vorerst geschlossen. Das jetzt schon bekannte große Ausmaß der Schäden, es überrascht ein wenig, ereignete sich das Beben doch in einer Tiefe von etwa 100 Kilometern. Aus Rio de Janeiro, Philipp Znider.
1: Wegen des anhaltenden Niedrigwassers am Rhein und anderen Flüssen wollen nun auch Baden-Württemberg, Bayern und Mecklenburg-Vorpommern das Sonn- und Feiertagsfahrverbot für Lkw aussetzen. Das ist nur eine Maßnahme, was weiterhelfen kann, um die Transportprobleme zu lösen. Darüber will Verkehrsminister Steffen Bilger morgen mit den Ländern sprechen.
3: Es hatten schon einige andere Bundesländer das Lkw-Fahrverbot am vergangenen Wochenende vorübergehend gelockert. Ob das was bringt? Für eine erste Bilanz ist es noch zu früh, sagen die Verantwortlichen. Nach Einschätzung des Logistikverbands BGL wird es nicht

0: viel bringen. Es fehlen seit Jahren 100.000 Fahrer in Deutschland. Der Rest muss auch seine Ruhezeiten einhalten. Und der Bundesverband der deutschen Binnenschifffahrt rechnet damit, dass bei weiter sinkenden Wasserständen keine durchgehende Schifffahrt mehr auf dem Rhein stattfindet. Aus Berlin, Tine Klimach.
1: Passagiere der Lufthansa müssen vorerst keine weiteren Streiks der Piloten fürchten. Die Gewerkschaft Vereinigung Cockpit gab in einem Rundschreiben an die Mitglieder bekannt, dass man sich mit dem Unternehmen auf ein umfassendes Schlichtungsverfahren geeinigt hat. Es geht dabei um offene Tariffragen in den Flugbetrieben Lufthansa, Lufthansa Cargo, Lufthansa Cityline und Eurowings. Der Wechsel hin zur Elektromobilität nimmt Fahrt auf. Das zeigt eine Auswertung der Versicherung Hook Coburg. Von allen Privatkunden, die im zweiten Quartal ihr bei der Hook versichertes Auto wechselten, stieg fast jeder Achte von einem Auto mit Verbrennungsmotor auf einen reinen Stromer um. Das sind doppelt so viele wie im Gesamtjahr 2025 und der mit Abstand höchste Quartalswert seit Einführung der Erhebung Anfang 2020.
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3: Wettermäßig sieht es heute richtig angenehm aus. Erst viel Sonne, später ziehen dann ein paar Wolken durch. Trocken bleibt es aber überall. Dazu werden die Nachmittagstemperaturen bis zu 23 Grad maximal. In der Nacht wird es klar und ziemlich frisch. Die Temperaturen gehen auf zwischen 6 und 12 runter. Schau auf den Power Radio Wettertrend. Morgen gibt es wieder jede Menge Sonne und es wird wieder deutlich wärmer. Mit bis zu 27 Grad. Die sind drin.
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3: Bevor Sie auf den Straßen Berlin und Brandenburgs im Landkreis Oder Spree zwischen Kolpin und Rauen gibt es Behinderungen nach einem Unfall. Auf der A20 Rostock in Richtung Kreuz Uckermark zwischen Prenzlau Ost und Prenzlau Süd ist eine Person auf der Standspur unterwegs. A100 Stadtring in Richtung Wedding in Höhe Detmolder Straße steht ein defektes Fahrzeug und die rechte Spur ist gesperrt. Und A103 in Richtung Schöneberg. Im Kreuz Schöneberg staut sich der Verkehr vor der Abfahrt Sachsendamm um die 20 bis 25 Minuten. Fahren Sie bitte vorsichtig und kommen Sie gut und sicher durch den Morgen.
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3: Einen wunderschönen guten Morgen. Ich schaue mal kurz auf meine Uhr. Kurz nach 8 haben wir es. Mein Name ist Sally, Sie an Power Radio. Am Nachmittag ist wieder Wünsch dir was am Start mit meiner Kollegin Manisha. Sie können sie jetzt schon erreichen unter wünschdirwas@power-radio.de oder 030 120 83 43 8 für den Wünsch-AB. Morgen findet ja eine totale Sonnenfinsternis statt. Am besten kann man sie von Spanien aus gesehen, besonders von Palma aus. Meine Kollegin Pia Eschenbach vom Inselradio Mallorca hat aus Palma berichtet, wie die letzten Vorbereitungen laufen. Denn es gibt Einschränkungen und was die Ballermann-Urlauber und Einwohner Palmas zu beachten haben. Dies hören Sie gleich nach dem Regionalreport, aber erstmal Training Season von Dua Lipa, nachdem wir mit Madcon ein bisschen gebettelt haben mit der Bagging.

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1: Im Boden unter Oranienburg lauert die Gefahr. Dort liegen besonders viele Bomben mit türkischen Langzeitzündern. Fast 30 Schiffscontainer stapeln sich seit Monaten in Oranienburg an einer Fundstelle einer Weltkriegsbombe. Sie stellen eine Splitterschutzwand dar, um umliegende Häuser im Falle einer plötzlichen Detonation zu schützen. Die Menschen in Oranienburg, nördlich von Berlin, leben gewissermaßen auf einem gefährlichen Pulverfass. Die Stadt mit rund 50.000 Einwohnern gehört zu den am stärksten mit Kampfmitteln belasteten Städten in Deutschland. Seit 1999 sind dort laut Innenministerium fast 240 große Bomben geräumt worden. Rund 80 Jahre nach Ende des Zweiten Weltkrieges vermuten Experten aber immer noch mehr als 200 Bomben unter der Stadt. Die Räumung der Blindgänger, die teils tief im Grundwasser liegen, gilt als besonders aufwendig und erfordert spezielle Baumaßnahmen. Millionen Euro gibt die Stadt jedes Jahr dafür aus. Auch Bund und Land stellen Mittel bereit. Während der NS-Diktatur waren dort wichtige Standorte der Rüstungsindustrie. Deshalb wurde die Stadt besonders häufig bombardiert. Viele der Bomben verfügen über chemische Langzeitzünder. Deren Zustand verschlechtert sich mit der Zeit. Dadurch steigt die Gefahr, dass Bomben ohne äußere Einwirkung hochgehen. In Oranienburg muss jederzeit mit der Detonation einer Bombenblindgänges gerechnet werden, heißt es. Große Teile des Stadtgebietes werden systematisch auf Kampfmittel untersucht. Die Suche und anschließende Räumung sind technisch aufwendig, insbesondere weil Bomben meist tief im Boden liegen oder die Boden- und Grundwasserverhältnisse die Arbeiten erschweren. Es werden spezielle technische Suchverfahren angewendet. So werden nach Bohren reflektierende Gegenstände etwa mit Radarwellen im Erdbereich gemessen. Andere Messmethoden in der Kampfmittelräumung, die elektromagnetische Signale sendet, scannt den Boden in der Tiefe, um vergrabene Metallteile, ihre Form, Tiefe und Größe zu bestimmen. Harmloses Metall soll von Bomben unterschieden werden, ohne den Boden aufgraben zu müssen. Am 2. September ist eine Entschärfung an der Bachstelzenwiese im Ortsteil Lenitz geplant. Die Vorarbeiten laufen seit Monaten. Die Splitterschutzwand aus großen Containern bleibt bestehen. Am Tag des Einsatzes der Kampfmittelspezialisten ist ein Sperrkreis mit einem Radius von rund 1000 Metern rund um den Bombenfundort vorgesehen. Knapp 4700 Personen leben nach Angaben der Stadt in dem Bereich. Eine Kita, Schulen und eine Senioreneinrichtung sind betroffen. Auch mit Einschränkungen im Bahnverkehr ist zu rechnen.
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0: Dingensdörfern und auch auf Mallorca herrscht Ausnahmezustand. Für die Sonnenfinsternis morgen am Mittwoch werden Hunderttausende aus dem Ausland erwartet. Denn dort gibt es den besten Blick auf das Spektakel am Himmel. Auf der beliebtesten Urlaubsinsel der Deutschen laufen die letzten Vorbereitungen. Meine Kollegin Pia Eschenbach vom Inselradio Mallorca berichtet für uns aus Palma. Hallo Pia.
1: Hallo.
0: Pia, die Insel hat einiges an Vorbereitungen treffen müssen für die Sonnenfinsternis. Welche zum Beispiel denn?
1: Ja, schon seit über einem Jahr hat die Balearenregierung mit den Gemeinden an einem Sicherheitskonzept für den Tag der Sonnenfinsternis gearbeitet. Zum einen, um ein Verkehrschaos zu vermeiden, und zum anderen ist die Waldbrandgefahr jetzt gerade im Sommer auf Mallorca natürlich extrem hoch. Und je mehr Menschen sich in der Natur versammeln, desto größer ist da dann auch das Risiko. Deshalb gibt's an dem Tag viele Straßensperrungen und auch ordentlich Sicherheitsmaßnahmen.
0: Welche Restriktionen gelten denn jetzt?
1: Das komplette Tramuntana-Gebirge ist für den Verkehr gesperrt. Das liegt an der Westküste. Und die Sonnenfinsternis, die ist ja erst abends. So ab 19.35 Uhr beginnt dann das Ganze. Daher ist der Westen, wo die Sonne untergeht, natürlich die Premium-Lage. Und auch interessant wird's für die Playa de Palma. Da sind ja ganz viele Hotels. 70.000 Besucher werden dort erwartet. Aber auch hier sind schon die Autobahnausfahrten zur Playa von morgens bis Mitternacht gesperrt.
0: Davon sind also auch die deutschen Ballermann-Urlauber betroffen. Was gilt denn eigentlich für die Feriengäste und für die, die dort wohnen oder arbeiten?
1: Ja, es gibt natürlich auch Ausnahmen. Also wenn ich an der Playa de Palma arbeite oder Hotelgast bin, dann brauche ich dafür einen Nachweis. Für den Urlauber kann das dann die Buchungsbestätigung sein. Für Angestellte gibt es einen QR-Code, den die Unternehmen ihren Arbeitnehmern ausstellen müssen. Und wenn ich in der Gegend wohne, dann muss ich das mit meinem Perso nachweisen oder mit der Meldebescheinigung. Jetzt zu Fuß, mit dem Taxi, Fahrrad, Bus, das geht alles ohne Einschränkungen. Aber ganz generell sollen die Menschen an dem Tag einfach auch auf unnötige Fahrten verzichten.
0: Vielen Dank an Pia Eschenbach vom Inselradio Mallorca aus Palma.
1: Ja, gerne. Tschüss.
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1: Wettermäßig sieht es heute richtig angenehm aus. Erst viel Sonne, später ziehen ein paar Wolken durch. Trocken bleibt es aber überall. Dazu werden am Nachmittag um die 23 Grad maximal. In der Nacht wird es klar und ziemlich frisch. Die Temperaturen gehen auf 6 bis 12 Grad runter. Schau auf den Powerradio-Wettertrend. Morgen gibt es dann wieder jede Menge Sonne und es wird wieder deutlich wärmer mit bis zu 27 Grad.
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1: Bitte Vorsicht auf den Straßen Berlin und Brandenburgs A13 Dresden in Richtung Berlin. Zwischen Mittenwalde und Rago steht ein defektes Fahrzeug auf der Standspur. In Bernau bei Berlin-Kirschgarten bis Fichtestraße zwischen Paulsfelde und Oranienburger Straße liegen Glasscherben auf der Fahrbahn. A100 Stadtring in Richtung Treptow zwischen Beckstraße und Tempelhofer Damm staut es sich aktuell auf 10 Minuten mehr. Und A103 in Richtung Schöneberg. Im Kreuz Schöneberg staut sich der Verkehr vor der Abfahrt Sachsendamm auf 20 Minuten mehr. Fahren Sie bitte vorsichtig und kommen Sie gut und sicher durch den Morgen.
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1: Gegen das Haus der Wissenschaft und Kultur an der Berliner Friedrichstraße gibt es seit Beginn des Ukraine-Kriegs immer wieder Schließungsforderungen. Trotz neuer Vorwürfe gegen das Kulturzentrum Russisches Haus in Berlin-Mitte ist eine Schließung der Institution nicht absehbar. Ein Sprecher des Auswärtigen Amts verwies auf zwei Abkommen mit Russland, die zu beachten sind und nicht ohne weiteres aufgehoben werden können. Diese betreffen auch das Goethe-Institut in Moskau. Diese beiden Institutionen sind also unmittelbar miteinander verbunden, sagt er. Der Rechercheverbund vom WDR und Süddeutscher Zeitung hatte vergangene Woche von einer Einschätzung des französischen Innenministeriums berichtet. Darin hieß es, das russische Haus werde als Tarnung von den russischen Geheimdiensten genutzt. Ähnliche Vorwürfe hatte es auch schon in der Vergangenheit gegeben. Eine Sprecherin des Bundesinnenministeriums sagte, ich kann nur sagen, dass mögliche von dort ausgehende Einflussnahme oder Desinformationsaktivitäten von den Sicherheitsbehörden selbstverständlich in den Blick genommen werden. Der Sprecher des Auswärtigen Amts mutmaßte, dass im russischen Haus nur Kulturdiplomaten tätig seien. Das wage ich zu bezweifeln. Doch betonte er komplizierte Rechtslage. Die Betreibergesellschaften des russischen Hauses sei wegen des russischen Angriffskrieges gegen die Ukraine sanktioniert. Deutschland habe alle staatlichen Kooperationen mit Russland eingestellt. Die im russischen Haus offiziell angemeldeten Aktivitäten seien sehr überschaubar. Aber zwischen Deutschland und Russland bestünden die beiden bilateralen Abkommen zu Liegenschaftsangelegenheiten. Teil der Vereinbarung ist nach Angaben zufolge, dass Deutschland und Russland die Grundsteuer für das jeweilige Anwesen in Berlin und in Moskau übernehmen. Für das russische Haus bezahle das Auswärtige Amt jährlich 70.000 Euro an das Land Berlin. Also es findet keine Zahlung an das russische Haus statt, betonte der Außenamtssprecher. Der CDU-Außenpolitiker Roderich Kiesewetter hatte schon vor Monaten die unverzügliche Schließung des 1984 gegründeten Institutionen an der Friedrichstraße gefordert und von einem verlängerten Arm des russischen Präsidenten Wladimir Putin gesprochen. Das russische Haus erklärte damals auf Anfrage, es sei eine kulturelle Institution und seine Tätigkeit beruhe auf den geltenden bilateralen Regierungsabkommen.
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1: Ich bin Katrin Müller. In den Tarifkonflikt zwischen der Lufthansa und ihren Piloten ist Bewegung gekommen. Beide Seiten haben sich auf ein umfassendes Verfahren zur Schlichtung geeinigt. Darüber informierte die Gewerkschaftsvereinigung Cockpit ihre Mitglieder in einem Rundschreiben.
2: Die gute Nachricht für Lufthansa-Passagiere ist, weitere Streiks wird es vorerst nicht geben. Bei den Gesprächen mit einem Mediator geht es vor allem um die Gehälter und die Altersversorgung der Piloten von Lufthansa, Lufthansa Cityline, Eurowings und der Frachttochter Lufthansa Cargo. Ein weiterer Streitpunkt ist, dass der Vorstand Flugzeuge und Crews in Unternehmen verlagern will, in denen schlechtere Tarifbedingungen gelten. Deshalb hatte die Gewerkschaftsvereinigung Cockpit ihre Mitglieder in diesem Jahr schon an 7 Tagen zum Streik aufgerufen. Diana Kramer, Nachrichtenredaktion.
1: Nach dem schwersten Erdbeben seit Jahrzehnten in Kolumbien ist das ganze Ausmaß der Katastrophe noch nicht absehbar. Rettungskräfte suchen in eingestürzten Gebäuden nach Überlebenden. Die Regierung des südamerikanischen Landes rief den Notstand aus. Bei dem Beben der Stärke 7,4 kamen mehr als 100

0: 10 Menschen ums Leben. Nach der Führung in Teheran macht nun auch US-Präsident Trump Entschädigungszahlungen zur Bedingung für künftige Verhandlungen zur Beilegung des Konflikts mit dem Iran. Der Iran solle für alle Menschen zahlen, die in der Vergangenheit von iranischer Seite schwer verletzt oder getötet worden seien, schrieb Trump auf seiner Plattform Truth Social.
1: Es dauerte nicht lange, bis Trump auf die Forderung Teherans reagierte und exakt dasselbe forderte. Es sind politische Signale, die beide Kriegsparteien damit aussenden, die da lauten, wir weichen keinen Zentimeter. Für Trump kann das nach hinten losgehen, weil er einen Ausweg aus dem Krieg finden muss. Er wollte ihn eigentlich auf einige Wochen begrenzen, doch der Konflikt dauert nun schon länger als 5 Monate. Aus Washington, Anna Ringde.
0: Der Wechsel hin zur Elektromobilität nimmt Fahrt auf. Das zeigt eine Auswertung der Versicherung Hukobo. Von allen Privatkunden, die im 2. Quartal ihr bei der Huk versichertes Auto wechselten, stieg fast jeder 8. von einem Auto mit Verbrennungsmotor auf einen reinen Stromer um. Das sind doppelt so viele wie im Gesamtjahr 2025 und der mit Abstand höchste Quartalswert seit Einführung der Erhebung Anfang 2020.
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3: Heute wird's richtig angenehm. Erst viel Sonne, später ziehen ein paar Wolken durch. Trocken bleibt's aber überall. Dazu werden bis zum Nachmittag um die 23 Grad. In der Nacht wird's klar und ziemlich frisch. Die Temperaturen gehen runter auf zwischen 6 und 12. Schau auf den Power Radio Wettertrend. Morgen ist wieder jede Menge Sonne und es wird deutlich wärmer bei bis zu 27 Grad.
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3: Bitte Vorsicht auf den Straßen Berlin und Brandenburgs A9 Leipzig in Richtung Berlin. Zwischen Beelitz, Heilstetten und Dreieck Potsdam ist die linke Spur gesperrt aufgrund einer Bauwerksprüfung. Auf der A115 Dreieck Notetal in Richtung Dreieck Funkturm zwischen Potsdam-Babelsberg und Kleinmachnow gibt es Behinderung durch eine ungesicherte Unfallstelle. Auf der A103 Abzweig Zehlendorf in Richtung Schöneberg zwischen Saarstraße und der Sachsendamm staut es sich aktuell auf die 20 bis 25 Minuten. Fahren Sie bitte vorsichtig und kommen Sie gut und sicher durch den Morgen.
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3: Einen wunderschönen guten Morgen. Kurz nach 9 haben wir es. Sie im Power Radio, mein Name ist Sally. Heute Nachmittag erfüllt meine Kollegin Manisha wieder ihre Wünsche. Und da wünscht ihr was at power-radio.de oder 030 120 83 43 8 für den Wünsch-AB. Mein Kollege Thomas Brock war in Bonn bei der Niedrigwasserkonferenz mit den Ministerpräsidenten und Vereinen. Was es damit auf sich hat, hören Sie gleich nach dem Regionalreport, aber erstmal Somewhere in Between von Leonie nach The Pokes mit The Sunny Side of the Street.

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1: Berlin wird am Wochenende erneut zum Anziehungspunkt für die Techno-Szene. In diesem Jahr steht die Party-Demo aber unter besonderer Beobachtung. 3 Wochen nach dem islamistischen Anschlag am Rande des Christopher Street Day, kurz CSD in Berlin, soll die Techno-Parade Wave the Planet an diesem Samstag mit einer Schweigeminute beginnen. Das war ein Angriff auf queeres Leben, aber auch ein Angriff auf uns, sagte Ellen Dosch-Ruin, Mitbegründerin und Gesellschafterin der gemeinnützigen Organisation Wave the Planet. Die Techno-Parade am 15. August ist zwischen dem Brandenburger Tor und der Siegessäule auf der Straße des 17. Juni geplant, die durch den Tiergarten führt. Unweit vom Anschlagsort, wo am 25. Juli von einem islamistischen Attentäter eine Frau getötet und mindestens 31 Menschen zum Teil schwer verletzt wurden. Das Sicherheitskonzept sei nach dem Angriff in enger Abstimmung mit der Polizei nochmals besprochen worden, erklärte Dosch-Ruin. Wir hatten schon vor dem 25. Juli ein sehr solides Konzept. Kleinigkeiten wurden aber nochmal angepasst. Dieser Prozess setzte sich ständig fort. Wave the Planet soll bereits zum 5. Mal stattfinden. Der als Dr. Motte bekannt gewordene Matthias Ruin will nach seinen eigenen Worten mit ihr in die Geschichte der Love Poet weitererzählen, die er und sein damaliges Team als politische Demonstration ins Leben riefen. Was 1989 mit einer politischen Demonstration auf dem Kudamm startete, wuchs zu einem Großereignis mit Millionenpublikum. 2005 wurde die Marke verkauft, die Techno-Parade zog nach Nordrhein-Westfalen und endete 2010 mit anderen Organisatoren in Duisburg in einer Katastrophe. 21 Menschen im Alter von 17 bis 38 Jahren starben, rund 650 Besucher wurden verletzt. Im Juli 2022 brachten Dr. Motte und sein Team die Wave the Planet Parade zum ersten Mal auf die Straße. Am Samstag werde unter dem Motto Imagine Love nach Veranstalterangaben 34 Motivwagen auf der Straße des 17. Juni dabei sein. Rund 300.000 Teilnehmerinnen und Teilnehmer haben Dr. Motte und Team wie im Vorjahr angemeldet. Das entspreche nach einem Gutachten den Richtwert für die maximale Auslastung der Strecke, erklärte Dosch-Ruin. Wir können keine validen Angaben dazu machen, wie viele wirklich kommen. Im vergangenen Jahr nahmen laut Veranstalter rund 200.000 Menschen teil. Die Berliner Polizei ging von gut 100.000 aus.
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0: extreme Niedrigwasser sorgt aktuell für große Probleme auf dem Rhein oder anderen Wasserstraßen. Bundesverkehrsminister Steffen Bilger hat darüber in Bonn mit Wirtschaftsvertretern, Verbänden und Behörden gesprochen. Um zu helfen, sind mehrere auch kurzfristige Maßnahmen geplant. Mein Kollege Thomas Brock hat sich da mal schlau gemacht. Hallo Thomas.
1: Hallo und schönen guten Tag.
0: Thomas, gerade auf dem Rhein gibt es im Moment historische Tiefpegelstände. Der Gütertransport ist massiv betroffen. Wie soll die Wirtschaft geholfen und die Versorgung gesichert werden?
1: Ja, vor allem durch Verlagerungen. Also wenn auf den Flüssen und Kanälen weniger geht, müssen eben Straße und Schiene einspringen. Verkehrsminister Bilger will mit den Ländern darüber reden, zum Beispiel über Ausnahmen beim Sonntagsfahrverbot von LKWs, zumindest da, wo es um besonders betroffene Güter geht. Auch Schwertransporte sollen möglichst schneller genehmigt werden. Und auch mit der Bahn wird bereits gesprochen und die hat Unterstützung zugesagt. Aber bis jetzt sind das eben vor allem Absichten. Mal sehen, ob das wirklich schnell klappt und dann auch was bringt.
0: Gut, das sind jetzt eher Sofortmaßnahmen. Aber das Problem Niedrigwasser und Dürre dürfte ja bleiben und eher häufig auftreten. Gibt es auch schon langfristige Pläne, um die Lieferketten zu sichern?
1: Also auch das war Thema bei dem Treffen, auch wenn es erstmal vor allem darum ging, schnell zu helfen. Aber das Problem an sich ist ja schon länger bekannt und deshalb sollen nun bereits geplante Projekte möglichst beschleunigt werden. Zum einen tiefere Fahrrinnen, damit die Schiffe mehr transportieren können. Da müssen wir jetzt den Bauturbo anwerfen, heißt es vom Verband der Binnenschiffer, der auch auf mehr Geld vom Bund aus dem Sondervermögen Infrastruktur hofft. Und gleichzeitig will die Branche ihre Flotte modernisieren mit mehr Schiffen, die dann auch bei Niedrigwasser noch fahren können.
0: Da heißt es dann wirklich abwarten, wie es wird. Dankeschön, Thomas Brock.
1: Gerne. Tschüss und schönen Tag noch.
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1: Wettermäßig sieht's heute richtig angenehm aus. Erst viel Sonne, später ziehen ein paar Wolken durch. Trocken bleibt's aber überall. Dazu werden am Nachmittag um die 23 Grad maximal. In der Nacht wird's klar und ziemlich frisch. Die Temperaturen gehen auf 6 bis 12 Grad runter. Schau auf den Power Radio Wettertrend. Morgen gibt's dann wieder jede Menge Sonne und es wird wieder deutlich wärmer mit bis zu 27 Grad.
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1: Bitte Vorsicht auf den Straßen Berlin und Brandenburgs A9 Leipzig in Richtung Berlin. Zwischen Beelitz-Heilstätten und Dreieck Potsdam ist die linke Spur gesperrt aufgrund einer Bauwerksprüfung. Auf der A115 Dreieck Notetal in Richtung Dreieck Funkturm zwischen Potsdam-Babelsberg und Kleinmachnow gibt es Behinderung aufgrund einer ungesicherten Unfallstelle. A100 Stadtring in Richtung Wedding zwischen Oberlandstraße und Tempelhofer Damm ist aktuell die linke Spur gesperrt. Dort steht ein defektes Fahrzeug. Fahren Sie bitte vorsichtig und kommen Sie gut und sicher durch den Morgen.
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5: Bis zu 2,75 Millionen Berliner können am 20. September ihre Stimme abgeben. Doch viele Menschen bleiben bei Wahlen zu Hause. Neben den Parteien setzt sich auch das Abgeordnetenhaus für eine möglichst hohe Wahlbeteiligung bei der Berlin-Wahl am 20. September ein. Parlamentspräsidentin Cornelia Seibelt startet dazu am Dienstag die Kampagne Wählt ihr dein Berlin. Die überparteiliche Kampagne umfasst Plakate, Social-Media-Beiträge und andere Aktivitäten. Sie bindet auch unterschiedliche Unterstützer aus der Gesellschaft oder der Wirtschaft ein. Ziel sei es, nach Angaben Seibels, möglichst viele Wahlberechtigte zu motivieren, bei den Wahlen zum Abgeordnetenhaus und zu den Bezirksverordnetenversammlungen, kurz BVV, ihre Stimme abzugeben. Eine hohe Wahlbeteiligung sei Ausdruck einer lebendigen Demokratie und stärke die demokratische Mitwirkung, hieß es. Bei der Wahl zum Abgeordnetenhaus sind etwa 2,5 Millionen Berlinerinnen und Berliner wahlberechtigt. Bei den BVV-Wahlen sind es rund 2,75 Millionen. Darunter sind auch EU-Bürger ohne deutsche Staatsangehörigkeit bei der Wahl zum Abgeordnetenhaus nicht anstimmen dürfen.
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2: Ich bin Katrin Müller. Wegen des anhaltenden Niedrigwassers am Rhein und anderen Flüssen sollen mehr Transporte auf die Straße. Mit Baden-Württemberg, Bayern und Mecklenburg-Vorpommern haben weitere Bundesländer angekündigt, das Sonn- und Feiertagsfahrverbot für Lkw vorübergehend auszusetzen. Der Logistikverband BGL bezweifelt aber, dass damit die Kapazitäten zur Entlastung der Wasserstraßen wirklich steigen.
3: Das Problem ist, dass es einfach zu wenig Lkw-Fahrer gibt. Schon seit Jahren fehlen mehr als 100.000 Fahrer in Deutschland. Die Lockerungen können das grundsätzliche Kapazitätsproblem im Güterverkehr auf der Straße daher kaum lösen, heißt es vom Bundesverband. Und auch wenn das Fahrverbot gelockert wird, die gesetzlichen Lenk-, Pausen- und Ruhezeiten der vorhandenen Fahrer müssten eingehalten werden. Über weitere Wege aus der Niedrigwasserkrise will Bundesverkehrsminister Steffen Bilger morgen mit den Ressortchefs der Länder beraten. Diana Kramer, Nachrichtenredaktion.
2: Nach dem verheerenden Erdbeben in Kolumbien sind bereits mehr als 100 Menschen gestorben. Rettungskräfte suchen weiter in eingestürzten Gebäuden nach Überlebenden. Der Präsident des südamerikanischen Landes sagte, er werde für die Such- und Bergungsarbeiten nun alle Ressourcen mobilisieren.
4: An erster Stelle steht nun die Suche nach den Vermissten, sagte der Präsident. Er hat den landesweiten Notstand ausgerufen. Niemand weiß genau, wie viele Menschen noch unter den riesigen Trümmerbergen liegen, unter den eingestürzten Wohn- und Krankenhäusern. Auch Stromleitungen und Telefonverbindungen wurden beschädigt. Popstar Shakira, die auch aus Kolumbien stammt, rief zum Zusammenhalt auf. Das ganze Ausmaß der Katastrophe ist noch völlig unklar. Claudia Wächter, Nachrichtenredaktion.
2: Für US-Präsident Trump scheint das Ringen um eine Öffnung der Straße von Hormuz weitgehend beendet zu sein. Nach einer

0: Minenräumung sei die Meerenge für Schiffe wieder befahrbar und werde zu 100% von den USA kontrolliert, sagte Trump im Weißen Haus. Darüber hinaus verlangte er Entschädigungszahlungen von der Führung in Teheran. Passagiere der Lufthansa müssen vorerst keine weiteren Streiks der Piloten fürchten. Die Gewerkschaftsvereinigung Cockpit gab in einem Rundschreiben an die Mitglieder bekannt, dass man sich mit dem Unternehmen auf ein umfassendes Schlichtungsverfahren geeinigt hat. Es geht dabei um offene Tariffragen in den Flugbetrieben der Lufthansa, Lufthansa Cargo, Lufthansa Cityline und Eurowings.
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2: Wettermäßig sieht's heute richtig angenehm aus. Erst viel Sonne, später ziehen ein paar Wolken durch. Trocken bleibt's aber überall. Dazu werden am Nachmittag um die 23 Grad maximal. In der Nacht wird's klar und ziemlich frisch. Die Temperaturen gehen auf 6 bis 12 Grad runter. Schau auf den Power Radio Wettertrend. Morgen gibt es dann wieder jede Menge Sonne und es wird wieder deutlich wärmer mit bis zu 27 Grad.
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2: Bitte Vorsicht auf den Straßen Berlin und Brandenburgs in Falkensee, auf der Schwarzkopfstraße bis Potsdamer Straße, zwischen Ravennestraße und Finkenkruger Straße arbeiten die Ampeln fehlerhaft. Auf der A19 Rostock in Richtung Dreieck Wittstock-Dosse zwischen Röbel und Wittstock wird der Verkehr bis zum Abend über die Standspur geleitet. Und in Charlottenburg-Nord auf dem Saatwinkler-Damm in Höhe Jungfernheideweg sind die Ampeln aus. Fahren Sie bitte vorsichtig und kommen Sie gut und sicher durch den Morgen.
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2: Einen wunderschönen guten Morgen. Ja, guten Morgen kann man schon fast gar nicht mehr sagen. Kurz nach 10 haben wir es. Mein Name ist Sally Easy an Power Radio an diesem Dienstagmorgen. Meine Kollegin Manisha erfüllt auch heute Nachmittag wieder ihre Wünsche. Und da wünscht ihr was at power-radio.de oder 030 120 83 43 8 für den Wünsche-AB. Morgen am Mittwoch kann man von Palma de Mallorca eine schöne Sonnenfinsternis beobachten. Da sind die letzten Vorbereitungen am Laufen. Es gibt Einschränkungen für Urlauber und Einwohner. Was gilt es zu beachten? Das weiß meine Kollegin Pia Eschenbach vom Inselradio Mallorca. Sie berichtet für uns aus Palma. Dies hören Sie gleich nach Offenbach von Quarterhead, Head, Shoulders, Knees and Toes. Aber erstmal Wooni mit When Did Your Heart Go Missing?

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1: Im Boden unter Oranienburg lauert die Gefahr. Dort liegen besonders viele Bomben mit türkischen Langzeitzündern. Fast 30 Schiffscontainer stapeln sich seit Monaten in Oranienburg an einer Fundstelle einer Weltkriegsbombe. Sie stellen eine Splitterschutzwand dar, um umliegende Häuser im Falle einer plötzlichen Detonation zu schützen. Die Menschen in Oranienburg, nördlich von Berlin, leben gewissermaßen auf einem gefährlichen Pulverfass. Die Stadt mit rund 50.000 Einwohnern gehört zu den am stärksten mit Kampfmitteln belasteten Städten in Deutschland. Seit 1999 sind dort laut Innenministerium fast 240 große Bomben geräumt worden. Rund 80 Jahre nach Ende des Zweiten Weltkrieges vermuten Experten aber immer noch mehr als 200 Bomben unter der Stadt. Die Räumung der Blindgänger, die teils tief im Grundwasser liegen, gilt als besonders aufwendig und erfordert spezielle Baumaßnahmen. Millionen Euro gibt die Stadt jedes Jahr dafür aus. Auch Bund und Land stellen Mittel bereit. Während der NS-Diktatur waren dort wichtige Standorte der Rüstungsindustrie. Deshalb wurde die Stadt besonders häufig bombardiert. Viele der Bomben verfügen über chemische Langzeitzünder. Deren Zustand verschlechtert sich mit der Zeit. Dadurch steigt die Gefahr, dass Bomben ohne äußere Einwirkung hochgehen. In Oranienburg muss jederzeit mit der Detonation einer Bombenblindgänges gerechnet werden, heißt es. Große Teile des Stadtgebietes werden systematisch auf Kampfmittel untersucht. Die Suche und anschließende Räumung sind technisch aufwendig, insbesondere weil Bomben meist tief im Boden liegen oder die Boden- und Grundwasserverhältnisse die Arbeiten erschweren. Es werden spezielle technische Suchverfahren angewendet. So werden nach Bohren reflektierende Gegenstände etwa mit Radarwellen im Erdbereich gemessen. Andere Messmethoden in der Kampfmittelräumung, die elektromagnetische Signale sendet, scannt den Boden in der Tiefe, um vergrabene Metallteile, ihre Form, Tiefe und Größe zu bestimmen. Harmloses Metall soll von Bomben unterschieden werden, ohne den Boden aufgraben zu müssen. Am 2. September ist eine Entschärfung an der Bachstelzenwiese im Ortsteil Lenitz geplant. Die Vorarbeiten laufen seit Monaten. Die Splitterschutzwand aus großen Containern bleibt bestehen. Am Tag des Einsatzes der Kampfmittelspezialisten ist ein Sperrkreis mit einem Radius von rund 1000 Metern rund um den Bombenfundort vorgesehen. Knapp 4700 Personen leben nach Angaben der Stadt in dem Bereich. Eine Kita, Schulen und eine Senioreneinrichtung sind betroffen. Auch mit Einschränkungen im Bahnverkehr ist zu rechnen.
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0: Spaniens Dörfern und auch auf Mallorca herrscht Ausnahmezustand. Für die Sonnenfinsternis morgen am Mittwoch werden Hunderttausende aus dem Ausland erwartet. Denn dort gibt es den besten Blick auf das Spektakel am Himmel. Auf der beliebtesten Urlaubsinsel der Deutschen laufen die letzten Vorbereitungen. Meine Kollegin Pia Eschenbach vom Inselradio Mallorca berichtet für uns aus Palma. Hallo Pia.
1: Hallo.
0: Pia, die Insel hat einiges an Vorbereitungen treffen müssen für die Sonnenfinsternis. Welche zum Beispiel denn?
1: Ja, schon seit über einem Jahr hat die Balearenregierung mit den Gemeinden an einem Sicherheitskonzept für den Tag der Sonnenfinsternis gearbeitet. Zum einen, um ein Verkehrschaos zu vermeiden, und zum anderen ist die Waldbrandgefahr jetzt gerade im Sommer auf Mallorca natürlich extrem hoch. Und je mehr Menschen sich in der Natur versammeln, desto größer ist da dann auch das Risiko. Deshalb gibt's an dem Tag viele Straßensperrungen und auch ordentlich Sicherheitsmaßnahmen.
0: Welche Restriktionen gelten denn jetzt?
1: Das komplette Tramuntana-Gebirge ist für den Verkehr gesperrt. Das liegt an der Westküste. Und die Sonnenfinsternis, die ist ja erst abends. So ab 19.35 Uhr beginnt dann das Ganze. Daher ist der Westen, wo die Sonne untergeht, natürlich die Premium-Lage. Und auch interessant wird's für die Playa de Palma. Da sind ja ganz viele Hotels. 70.000 Besucher werden dort erwartet. Aber auch hier sind schon die Autobahnausfahrten zur Playa von morgens bis Mitternacht gesperrt.
0: Davon sind also auch die deutschen Ballermann-Urlauber betroffen. Was gilt denn eigentlich für die Feriengäste und für die, die dort wohnen oder arbeiten?
1: Ja, es gibt natürlich auch Ausnahmen. Also wenn ich an der Playa de Palma arbeite oder Hotelgast bin, dann brauche ich dafür einen Nachweis. Für den Urlauber kann das dann die Buchungsbestätigung sein. Für Angestellte gibt es einen QR-Code, den die Unternehmen ihren Arbeitnehmern ausstellen müssen. Und wenn ich in der Gegend wohne, dann muss ich das mit meinem Perso nachweisen oder mit der Meldebescheinigung. Jetzt zu Fuß, mit dem Taxi, Fahrrad, Bus, das geht alles ohne Einschränkungen. Aber ganz generell sollen die Menschen an dem Tag einfach auch auf unnötige Fahrten verzichten.
0: Vielen Dank an Pia Eschenbach vom Inselradio Mallorca aus Palma.
1: Ja, gerne. Tschüss.
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1: Wettermäßig sieht's heute richtig angenehm aus. Erst viel Sonne, später ziehen ein paar Wolken durch. Trocken bleibt's aber überall. Dazu werden am Nachmittag um die 23 Grad maximal. In der Nacht wird's klar und ziemlich frisch. Die Temperaturen gehen auf 6 bis 12 Grad runter. Schau auf den Powerradio-Wettertrend. Morgen gibt's dann wieder jede Menge Sonne und es wird wieder deutlich wärmer mit bis zu 27 Grad.
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1: Bitte Vorsicht auf den Straßen Berlin und Brandenburgs A13 Berlin in Richtung Dresden zwischen Bronco und Großreichen ist die rechte Spur gesperrt aufgrund einer Baustelle. A10 westlicher Berliner Ring in Richtung Dreiecke Werder in Höhe Vöben ist die rechte Spur gesperrt aufgrund von Baumfällarbeiten. In Wilmersdorf auf der Ruhrstraße zwischen Hohenzollerndamm und Konstanzer Straße ist die Strecke gesperrt aufgrund eines Kraneinsatzes bis etwa 20 Uhr. Fahren Sie bitte vorsichtig und kommen Sie gut und sicher durch den Tag.
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1: Gegen das Haus der Wissenschaft und Kultur an der Berliner Friedrichstraße gibt es seit Beginn des Ukraine-Kriegs immer wieder Schließungsforderungen. Trotz neuer Vorwürfe gegen das Kulturzentrum Russisches Haus in Berlin-Mitte ist eine Schließung der Institution nicht absehbar. Ein Sprecher des Auswärtigen Amts verwies auf zwei Abkommen mit Russland, die zu beachten sind und nicht ohne weiteres aufgehoben werden können. Diese betreffen auch das Goethe-Institut in Moskau. Diese beiden Institutionen sind also unmittelbar miteinander verbunden, sagt er. Der Rechercheverbund vom WDR und Süddeutscher Zeitung hatte vergangene Woche von einer Einschätzung des französischen Innenministeriums berichtet. Darin hieß es, das russische Haus werde als Tarnung von den russischen Geheimdiensten genutzt. Ähnliche Vorwürfe hatte es auch schon in der Vergangenheit gegeben. Eine Sprecherin des Bundesinnenministeriums sagte, ich kann nur sagen, dass mögliche von dort ausgehende Einflussnahme oder Desinformationsaktivitäten von den Sicherheitsbehörden selbstverständlich in den Blick genommen werden. Der Sprecher des Auswärtigen Amts mutmaßte, dass im russischen Haus nur Kulturdiplomaten tätig seien. Das wage ich zu bezweifeln. Doch betonte er komplizierte Rechtslage. Die Betreibergesellschaften des russischen Hauses sei wegen des russischen Angriffskrieges gegen die Ukraine sanktioniert. Deutschland habe alle staatlichen Kooperationen mit Russland eingestellt. Die im russischen Haus offiziell angemeldeten Aktivitäten seien sehr überschaubar. Aber zwischen Deutschland und Russland bestünden die beiden bilateralen Abkommen zu Liegenschaftsangelegenheiten. Teil der Vereinbarung ist nach Angaben zufolge, dass Deutschland und Russland die Grundsteuer für das jeweilige Anwesen in Berlin und in Moskau übernehmen. Für das russische Haus bezahle das Auswärtige Amt jährlich 70.000 Euro an das Land Berlin. Also es findet keine Zahlung an das russische Haus statt, betonte der Außenamtssprecher. Der CDU-Außenpolitiker Roderich Kiesewetter hatte schon vor Monaten die unverzügliche Schließung des 1984 gegründeten Institutionen an der Friedrichstraße gefordert und von einem verlängerten Arm des russischen Präsidenten Wladimir Putin gesprochen. Das russische Haus erklärte damals auf Anfrage, es sei eine kulturelle Institution und seine Tätigkeit beruhe auf den geltenden bilateralen Regierungsabkommen.
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1: Ich bin Katrin Müller. Nach dem schwersten Erdbeben seit Jahrzehnten in Kolumbien mit mehr als 100 Toten ist das ganze Ausmaß der Katastrophe noch nicht absehbar. Rettungskräfte suchten in eingestürzten Gebäuden nach Überlebenden. Die Regierung des südamerikanischen Landes rief einen landesweiten Notstand aus.
2: Besonders schwer getroffen sind Städte im Westen Kolumbiens. In Pereira und Cali sind zahlreiche Gebäude eingestürzt. Nun suchen Rettungskräfte und Anwohner in den Trümmern nach Überlebenden. Mehrere Flughäfen sind zudem vorerst geschlossen. Das jetzt schon bekannte große Ausmaß der Schäden, es überrascht ein wenig. Ereignete sich das Beben doch in einer

0: Tiefe von etwa 100 Kilometern. Aus Rio de Janeiro, Philipp Snieder.
1: Wegen des anhaltenden Niedrigwassers am Rhein und anderen Flüssen wollen nun auch Baden-Württemberg, Bayern und Mecklenburg-Vorpommern das Sonn- und Feiertagsfahrverbot für Lkw aussetzen. Das ist nur eine Maßnahme, was weiterhelfen kann, um die Transportprobleme zu lösen. Darüber will Verkehrsminister Steffen Bilger morgen mit den Ländern sprechen.
2: Es hatten schon einige andere Bundesländer das Lkw-Fahrverbot am vergangenen Wochenende vorübergehend gelockert. Ob das was bringt? Für eine erste Bilanz ist es noch zu früh, sagen die Verantwortlichen. Nach Einschätzung des Logistikverbands BGL wird es nicht viel bringen. Es fehlen seit Jahren 100.000 Fahrer in Deutschland. Der Rest muss auch seine Ruhezeiten einhalten. Und der Bundesverband der deutschen Binnenschifffahrt rechnet damit, dass bei weiter sinkenden Wasserständen keine durchgehende Schifffahrt mehr auf dem Rhein stattfindet. Aus Berlin, Tine Klimach.
1: Passagiere der Lufthansa müssen vorerst keine weiteren Streiks der Piloten fürchten. Die Gewerkschaft Vereinigung Cockpit gab in einem Rundschreiben an die Mitglieder bekannt, dass man sich mit dem Unternehmen auf ein umfassendes Schlichtungsverfahren geeinigt hat. Es geht dabei um offene Tariffragen in den Flugbetrieben Lufthansa, Lufthansa Cargo, Lufthansa Cityline und Eurowings. Der Wechsel hin zur Elektromobilität nimmt Fahrt auf. Das zeigt eine Auswertung der Versicherung Hook Coburg. Von allen Privatkunden, die im zweiten Quartal ihr bei der Hook versichertes Auto wechselten, stieg fast jeder Achte von einem Auto mit Verbrennungsmotor auf einen reinen Stromer um. Das sind doppelt so viele wie im Gesamtjahr 2025 und der mit Abstand höchste Quartalswert seit Einführung der Erhebung Anfang 2020.
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1: Berlin wird am Wochenende erneut zum Anziehungspunkt für die Techno-Szene. In diesem Jahr steht die Party-Demo aber unter besonderer Beobachtung. 3 Wochen nach dem islamistischen Anschlag am Rande des Christopher Street Day, kurz CSD in Berlin, soll die Techno-Parade Wave the Planet an diesem Samstag mit einer Schweigeminute beginnen. Das war ein Angriff auf queeres Leben, aber auch ein Angriff auf uns, sagte Ellen Dosch-Ruin, Mitbegründerin und Gesellschafterin der gemeinnützigen Organisation Wave the Planet. Die Techno-Parade am 15. August ist zwischen dem Brandenburger Tor und der Siegessäule auf der Straße des 17. Juni geplant, die durch den Tiergarten führt. Unweit vom Anschlagsort, wo am 25. Juli von einem islamistischen Attentäter eine Frau getötet und mindestens 31 Menschen zum Teil schwer verletzt wurden. Das Sicherheitskonzept sei nach dem Angriff in enger Abstimmung mit der Polizei nochmals besprochen worden, erklärte Dosch-Ruin. Wir hatten schon vor dem 25. Juli ein sehr solides Konzept. Kleinigkeiten wurden aber nochmal angepasst. Dieser Prozess setzte sich ständig fort. Wave the Planet soll bereits zum 5. Mal stattfinden. Der als Dr. Motte bekannt gewordene Matthias Ruin will nach seinen eigenen Worten mit ihr in die Geschichte der Love Poet weitererzählen, die er und sein damaliges Team als politische Demonstration ins Leben riefen. Was 1989 mit einer politischen Demonstration auf dem Kudamm startete, wuchs zu einem Großereignis mit Millionenpublikum. 2005 wurde die Marke verkauft. Die Techno-Parade zog nach Nordrhein-Westfalen und endete 2010 mit anderen Organisatoren in Duisburg in einer Katastrophe. 21 Menschen im Alter von 17 bis 38 Jahren starben. Rund 650 Besucher wurden verletzt. Im Juli 2022 brachten Dr. Motte und sein Team die Wave the Planet Parade zum ersten Mal auf die Straße. Am Samstag werde unter dem Motto Imagine Love nach Veranstalterangaben 34 Motivwagen auf der Straße des 17. Juni dabei sein. Rund 300.000 Teilnehmerinnen und Teilnehmer haben Dr. Motte und Team wie im Vorjahr angemeldet. Das entspreche nach einem Gutachten den Richtwert für die maximale Auslastung der Strecke, erklärte Dosch-Ruin. Wir können keine validen Angaben dazu machen, wie viele wirklich kommen. Im vergangenen Jahr nahmen laut Veranstalter rund 200.000 Menschen teil. Die Berliner Polizei ging von gut 100.000 aus.
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0: Das extreme Niedrigwasser sorgt aktuell für große Probleme auf dem Rhein und anderen Wasserstraßen. Bundesverkehrsminister Steffen Bilger hat darüber in Bonn mit Wirtschaftsvertretern, Verbänden und Behörden gesprochen. Um zu helfen, sind mehrere auch kurzfristige Maßnahmen geplant. Mein Kollege Thomas Brock hat sich da mal schlau gemacht. Hallo Thomas.
1: Hallo und schönen guten Tag.
0: Thomas, gerade auf dem Rhein gibt es im Moment historische Tiefpegelstände. Der Gütertransport ist massiv betroffen. Wie soll die Wirtschaft geholfen und die Versorgung gesichert werden?
1: Ja, vor allem durch Verlagerungen. Also wenn auf den Flüssen und Kanälen weniger geht, müssen eben Straße und Schiene einspringen. Verkehrsminister Bilger will mit den Ländern darüber reden, zum Beispiel über Ausnahmen beim Sonntagsfahrverbot von LKWs, zumindest da, wo es um besonders betroffene Güter geht. Auch Schwertransporte sollen möglichst schneller genehmigt werden. Und auch mit der Bahn wird bereits gesprochen und die hat Unterstützung zugesagt. Aber bis jetzt sind das eben vor allem Absichten. Mal sehen, ob das wirklich schnell klappt und dann auch was bringt.
0: Gut, das sind jetzt eher sofortige Maßnahmen, aber das Problem Niedrigwasser und Dürre dürfte ja bleiben und eher häufig auftreten. Gibt es auch schon langfristige Pläne, um die Lieferketten zu sichern?
1: Also auch das war Thema bei dem Treffen, auch wenn es erstmal vor allem darum ging, schnell zu helfen. Aber das Problem an sich ist ja schon länger bekannt und deshalb sollen nun bereits geplante Projekte möglichst beschleunigt werden. Zum einen tiefere Fahrrinnen, damit die Schiffe mehr transportieren können. Da müssen wir jetzt den Bauturbo anwerfen, heißt es vom Verband der Binnenschiffer, der auch auf mehr Geld vom Bund aus dem Sondervermögen Infrastruktur hofft. Und gleichzeitig will die Branche ihre Flotte modernisieren mit mehr Schiffen, die dann auch bei Niedrigwasser noch fahren können.
0: Da heißt es dann wirklich abwarten, wie es wird. Dankeschön, Thomas Brock.
1: Gerne. Tschüss und schönen Tag noch.
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1: Bis zu 2,75 Millionen Berliner können am 20. September ihre Stimme abgeben. Doch viele Menschen bleiben bei Wahlen zu Hause. Neben den Parteien setzt sich auch das Abgeordnetenhaus für eine möglichst hohe Wahlbeteiligung bei der Berlin-Wahl am 20. September ein. Parlamentspräsidentin Cornelia Seibelt startet dazu am Dienstag die Kampagne Wählt ihr dein Berlin? Die überparteiliche Kampagne umfasst Plakate, Social-Media-Beiträge und andere Aktivitäten. Sie bindet auch unterschiedliche Unterstützer aus der Gesellschaft oder der Wirtschaft ein. Ziel sei es, nach Angaben Seibelts, möglichst viele Wahlberechtigte zu motivieren, bei den Wahlen zum Abgeordnetenhaus und zu den Bezirksverordnetenversammlungen, kurz BVV, ihre Stimme abzugeben. Eine hohe Wahlbeteiligung sei Ausdruck einer lebendigen Demokratie und stärke die demokratische Mitwirkung, hieß es. Bei der Wahl zum Abgeordnetenhaus sind etwa 2,5 Millionen Berlinerinnen und Berliner wahlberechtigt. Bei den BVV-Wahlen sind es rund 2,75 Millionen. Darunter sind auch EU-Bürger ohne deutsche Staatsangehörigkeit bei der Wahl zum Abgeordnetenhaus nicht anstimmen dürfen.
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2: Ich bin Katrin Müller. Das extreme Niedrigwasser am Rhein hat nicht nur Auswirkungen auf die Wirtschaft und Lieferwege, es macht auch Tanken regional teurer. Laut ADAC wirken die niedrigen Wasserstände preistreibend auf die Spritpreise.
3: Speziell der Rhein ist ein wichtiger Transportweg für Öl, Benzin und Diesel. Und normalerweise ist es auch deutlich günstiger, das in großen Tankschiffen zu transportieren, als mit vergleichsweise kleinen Lastwagen auf dem Landweg. Heißt, wenn der Transport teurer wird, zahlen wir das letztendlich an der Zapfsäule. Vor allem im Westen, in Nordrhein-Westfalen und Hessen, haben die Preise deutlich angezogen. In Bayern sind Benzin und Diesel im Vergleich laut ADAC aktuell einige Cent günstiger. Tine Klimach, Nachrichtenredaktion.
2: Ein syrisches Gericht hat den gestürzten Präsidenten des Landes Bashar al-Assad in Abwesenheit zum Tode verurteilt. Ihm wurde vorsätzlicher Mord an mehreren Menschen, Folter, willkürliche Inhaftierung und Verbrechen gegen die Menschlichkeit vorgeworfen. Assad hält sich derzeit in Russland auf, das ihn bislang nicht an Syrien ausgeliefert hat. Der Wechsel hin zur Elektromobilität in Deutschland nimmt Fahrt auf und erreicht inzwischen immer mehr auch den Gebrauchtwagenbereich. Das zeigt eine Auswertung der Versicherung Hook Coburg.
4: Bisher waren gebrauchte E-Autos nämlich nicht der Renner. Doch nun gibt's auch hier ein Plus von 8%, ein Rekordwert. Bei Neuwagen läuft's noch besser. Vor allem für Vielfahrer wird der Stromer offenbar attraktiver. Und ein Grund dafür, dass nun so viele auf E-Autos umsteigen, sind sicherlich auch die hohen Spritpreise. Der Versicherer, der sagt sogar, gebrauchte E-Autos, die könnten nun zum Gamechanger werden. Claudia Wächter, Nachrichtenredaktion.
2: Grünen-Chef Felix Banaschak ist offen gegenüber Forderungen, Hitzeschutz und Klimaanpassung als Gemeinschaftsaufgabe von Bund und Ländern im Grundgesetz zu verankern. Das sei eine Möglichkeit, die Kommunen stärker zu unterstützen, sagte er im RTL-NTV-Frühstart. Man könne über die genaue verfassungsrechtliche Verankerung sprechen. Der Bund müsse aber seiner Verantwortung gerecht werden, Klimaanpassung auch wirklich zu finanzieren, so Banaschak. Der Präsident des Deutschen Städtetags, Burkhard Jung, hatte zuvor für eine entsprechende Anpassung des Grundgesetzes plädiert.
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1: Im Boden unter Oranienburg lauert die Gefahr. Dort liegen besonders viele Bomben mit türkischen Langzeitzündern. Fast 30 Schiffscontainer stapeln sich seit Monaten in Oranienburg an einer Fundstelle einer Weltkriegsbombe. Sie stellen eine Splitterschutzwand dar, um umliegende Häuser im Falle einer plötzlichen Detonation zu schützen. Die Menschen in Oranienburg, nördlich von Berlin, leben gewissermaßen auf einem gefährlichen Pulverfass. Die Stadt mit rund 50.000 Einwohnern gehört zu den am stärksten mit Kampfmitteln belasteten Städten in Deutschland. Seit 1999 sind dort laut Innenministerium fast 240 große Bomben geräumt worden. Rund 80 Jahre nach Ende des Zweiten Weltkrieges vermuten Experten aber immer noch mehr als 200 Bomben unter der Stadt. Die Räumung der Blindgänger, die teils tief im Grundwasser liegen, gilt als besonders aufwendig und erfordert spezielle Baumaßnahmen. Millionen Euro gibt die Stadt jedes Jahr dafür aus. Auch Bund und Land stellen Mittel bereit. Während der NS-Diktatur waren dort wichtige Standorte der Rüstungsindustrie. Deshalb wurde die Stadt besonders häufig bombardiert. Viele der Bomben verfügen über chemische Langzeitzünder. Deren Zustand verschlechtert sich mit der Zeit. Dadurch steigt die Gefahr, dass Bomben ohne äußere Einwirkung hochgehen. In Oranienburg muss jederzeit mit der Detonation einer Bombenblindgänges gerechnet werden, heißt es. Große Teile des Stadtgebietes werden systematisch auf Kampfmittel untersucht. Die Suche und anschließende Räumung sind technisch aufwendig, insbesondere weil Bomben meist tief im Boden liegen oder die Boden- und Grundwasserverhältnisse die Arbeiten erschweren. Es werden spezielle technische Suchverfahren angewendet. So werden nach Bohren reflektierende Gegenstände etwa mit Radarwellen im Erdbereich gemessen. Andere Messmethoden in der Kampfmittelräumung, die elektromagnetische Signale sendet, scannt den Boden in der Tiefe, um vergrabene Metallteile, ihre Form, Tiefe und Größe zu bestimmen. Harmloses Metall soll von Bomben unterschieden werden, ohne den Boden aufgraben zu müssen. Am 2. September ist eine Entschärfung an der Bachstelzenwiese im Ortsteil Lenitz geplant. Die Vorarbeiten laufen seit Monaten. Die Splitterschutzwand aus großen Containern bleibt bestehen. Am Tag des Einsatzes der Kampfmittelspezialisten ist ein Sperrkreis mit einem Radius von rund 1000 Metern rund um den Bombenfundort vorgesehen. Knapp 4700 Personen leben nach Angaben der Stadt in dem Bereich. Eine Kita, Schulen und eine Senioreneinrichtung sind betroffen. Auch mit Einschränkungen im Bahnverkehr ist zu rechnen.
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0: Spaniens Dörfern und auch auf Mallorca herrscht Ausnahmezustand. Für die Sonnenfinsternis morgen am Mittwoch werden Hunderttausende aus dem Ausland erwartet. Denn dort gibt es den besten Blick auf das Spektakel am Himmel. Auf der beliebtesten Urlaubsinsel der Deutschen laufen die letzten Vorbereitungen. Meine Kollegin Pia Eschenbach vom Inselradio Mallorca berichtet für uns aus Palma. Hallo Pia.
1: Hallo.
0: Pia, die Insel hat einiges an Vorbereitungen treffen müssen für die Sonnenfinsternis. Welche zum Beispiel denn?
1: Ja, schon seit über einem Jahr hat die Balearenregierung mit den Gemeinden an einem Sicherheitskonzept für den Tag der Sonnenfinsternis gearbeitet. Zum einen, um ein Verkehrschaos zu vermeiden, und zum anderen ist die Waldbrandgefahr jetzt gerade im Sommer auf Mallorca natürlich extrem hoch. Und je mehr Menschen sich in der Natur versammeln, desto größer ist da dann auch das Risiko. Deshalb gibt's an dem Tag viele Straßensperrungen und auch ordentlich Sicherheitsmaßnahmen.
0: Welche Restriktionen gelten denn jetzt?
1: Das komplette Tramuntana-Gebirge ist für den Verkehr gesperrt. Das liegt an der Westküste. Und die Sonnenfinsternis, die ist ja erst abends. So ab 19.35 Uhr beginnt dann das Ganze. Daher ist der Westen, wo die Sonne untergeht, natürlich die Premium-Lage. Und auch interessant wird's für die Playa de Palma. Da sind ja ganz viele Hotels. 70.000 Besucher werden dort erwartet. Aber auch hier sind schon die Autobahnausfahrten zur Playa von morgens bis Mitternacht gesperrt.
0: Davon sind also auch die deutschen Ballermann-Urlauber betroffen. Was gilt denn eigentlich für die Feriengäste und für die, die dort wohnen oder arbeiten?
1: Ja, es gibt natürlich auch Ausnahmen. Also wenn ich an der Playa de Palma arbeite oder Hotelgast bin, dann brauche ich dafür einen Nachweis. Für den Urlauber kann das dann die Buchungsbestätigung sein. Für Angestellte gibt es einen QR-Code, den die Unternehmen ihren Arbeitnehmern ausstellen müssen. Und wenn ich in der Gegend wohne, dann muss ich das mit meinem Perso nachweisen oder mit der Meldebescheinigung. Jetzt zu Fuß, mit dem Taxi, Fahrrad, Bus, das geht alles ohne Einschränkungen. Aber ganz generell sollen die Menschen an dem Tag einfach auch auf unnötige Fahrten verzichten.
0: Vielen Dank an Pia Eschenbach vom Inselradio Mallorca aus Palma.
1: Ja, gerne. Tschüss.
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1: Ich bin Katrin Müller. Wegen des anhaltenden Niedrigwassers am Rhein und anderen Flüssen sollen mehr Transporte auf die Straße. Mit Baden-Württemberg, Bayern und Mecklenburg-Vorpommern haben weitere Bundesländer angekündigt, das Sonn- und Feiertagsfahrverbot für Lkw vorübergehend auszusetzen. Der Logistikverband BGL bezweifelt aber, dass damit die Kapazitäten zur Entlastung der Wasserstraßen wirklich steigen.
2: Das Problem ist, dass es einfach zu wenig Lkw-Fahrer gibt. Schon seit Jahren fehlen mehr als 100.000 Fahrer in Deutschland. Die Lockerungen können das grundsätzliche Kapazitätsproblem im Güterverkehr auf der Straße daher kaum lösen, heißt es vom Bundesverband. Und auch wenn das Fahrverbot gelockert wird, die gesetzlichen Lenk-, Pausen- und Ruhezeiten der vorhandenen Fahrer müssten eingehalten werden. Diana Kramer, Nachrichtenredaktion.
1: Nach dem verheerenden Erdbeben in Kolumbien sind bereits mehr als 100 Menschen gestorben. Rettungskräfte suchen weiter in eingestürzten Gebäuden nach Überlebenden. Der Präsident des südamerikanischen Landes sagte, er werde für die Such- und Bergungsarbeiten nun alle Ressourcen mobilisieren.
3: An erster Stelle steht nun die Suche nach den Vermissten, sagte der Präsident. Er hat den landesweiten Notstand ausgerufen. Niemand weiß genau, wie viele Menschen noch unter den riesigen Trümmerbergen liegen, unter den eingestürzten Wohn- und Krankenhäusern. Auch Stromleitungen und Telefonverbindungen wurden beschädigt. Popstar Shakira, die auch aus Kolumbien stammt, rief zum Zusammenhalt auf. Das ganze Ausmaß der Katastrophe ist noch völlig unklar. Claudia Wächter, Nachrichtenredaktion.
1: Ein syrisches Gericht hat den gestürzten Präsidenten des Landes Bashar al-Assad in Abwesenheit zum Tode verurteilt. Ihm wurde vorsätzlicher Mord an mehreren Menschen, Folter, willkürliche Inhaftierung und Verbrechen gegen die Menschlichkeit vorgeworfen. Assad hält sich derzeit in Russland auf, das ihn bislang nicht an Syrien ausgeliefert hat. Passagiere der Lufthansa müssen vorerst keine weiteren Streiks der Piloten fürchten. Die Gewerkschaft Vereinigung Cockpit gab in einem Rundschreiben an die Mitglieder bekannt, dass man sich mit dem Unternehmen auf ein umfassendes Schlichtungsverfahren geeinigt hat. Es geht dabei um offene Tariffragen in den Flugbetrieben der Lufthansa, Lufthansa Cargo, Lufthansa Cityline und Eurowings.
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1: Gegen das Haus der Wissenschaft und Kultur an der Berliner Friedrichstraße gibt es seit Beginn des Ukraine-Kriegs immer wieder Schließungsforderungen. Trotz neuer Vorwürfe gegen das Kulturzentrum Russisches Haus in Berlin-Mitte ist eine Schließung der Institution nicht absehbar. Ein Sprecher des Auswärtigen Amts verwies auf zwei Abkommen mit Russland, die zu beachten sind und nicht ohne weiteres aufgehoben werden können. Diese betreffen auch das Goethe-Institut in Moskau. Diese beiden Institutionen sind also unmittelbar miteinander verbunden, sagt er. Der Rechercheverbund vom WDR und Süddeutscher Zeitung hatte vergangene Woche von einer Einschätzung des französischen Innenministeriums berichtet. Darin hieß es, das russische Haus werde als Tarnung von den russischen Geheimdiensten genutzt. Ähnliche Vorwürfe hat es auch schon in der Vergangenheit gegeben. Eine Sprecherin des Bundesinnenministeriums sagte, ich kann nur sagen, dass mögliche von dort ausgehende Einflussnahme oder Desinformationsaktivitäten von den Sicherheitsbehörden selbstverständlich in den Blick genommen werden. Der Sprecher des Auswärtigen Amts mutmaßte, dass im russischen Haus nur Kulturdiplomaten tätig seien. Das wage ich zu bezweifeln. Doch betonte er komplizierte Rechtslage. Die Betreibergesellschaften des russischen Hauses sei wegen des russischen Angriffskrieges gegen die Ukraine sanktioniert. Deutschland habe alle staatlichen Kooperationen mit Russland eingestellt. Die im russischen Haus offiziell angemeldeten Aktivitäten seien sehr überschaubar. Aber zwischen Deutschland und Russland bestünden die beiden bilateralen Abkommen zu Liegenschaftsangelegenheiten. Teil der Vereinbarung ist nach Angaben zufolge, dass Deutschland und Russland die Grundsteuer für das jeweilige Anwesen in Berlin und in Moskau übernehmen. Für das russische Haus bezahle das Auswärtige Amt jährlich 70.000 Euro an das Land Berlin. Also es findet keine Zahlung an das russische Haus statt, betonte der Außenamtsentsprecher. Der CDU-Außenpolitiker Roderich Kiesewetter hatte schon vor Monaten die unverzügliche Schließung des 1984 gegründeten Institutionen an der Friedrichstraße gefordert und von einem verlängerten Arm des russischen Präsidenten Wladimir Putin gesprochen. Das russische Haus erklärte damals auf Anfrage, es sei eine kulturelle Institution und seine Tätigkeit beruhe auf den geltenden bilateralen Regierungsabkommen.
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1: Berlin wird am Wochenende erneut zum Anziehungspunkt für die Techno-Szene. In diesem Jahr steht die Party-Demo aber unter besonderer Beobachtung. 3 Wochen nach dem islamistischen Anschlag am Rande des Christopher Street Day, kurz CSD in Berlin, soll die Techno-Parade Wave the Planet an diesem Samstag mit einer Schweigeminute beginnen. Das war ein Angriff auf queeres Leben, aber auch ein Angriff auf uns, sagte Ellen Dosch-Ruin, Mitbegründerin und Gesellschafterin der gemeinnützigen Organisation Wave the Planet. Die Techno-Parade am 15. August ist zwischen dem Brandenburger Tor und der Siegessäule auf der Straße des 17. Juni geplant, die durch den Tiergarten führt. Unweit vom Anschlagsort, wo am 25. Juli von einem islamistischen Attentäter eine Frau getötet und mindestens 31 Menschen zum Teil schwer verletzt wurden. Das Sicherheitskonzept sei nach dem Angriff in enger Abstimmung mit der Polizei nochmals besprochen worden, erklärte Dosch-Ruin. Wir hatten schon vor dem 25. Juli ein sehr solides Konzept. Kleinigkeiten wurden aber nochmal angepasst. Dieser Prozess setzte sich ständig fort. Wave the Planet soll bereits zum 5. Mal stattfinden. Der als Dr. Motte bekannt gewordene Matthias Ruin will nach seinen eigenen Worten mit ihr in die Geschichte der Love Poet weitererzählen, die er und sein damaliges Team als politische Demonstration ins Leben riefen. Was 1989 mit einer politischen Demonstration auf dem Kudamm startete, wuchs zu einem Großereignis mit Millionenpublikum. 2005 wurde die Marke verkauft, die Techno-Parade zog nach Nordrhein-Westfalen und endete 2010 mit anderen Organisatoren in Duisburg in einer Katastrophe. 21 Menschen im Alter von 17 bis 38 Jahren starben, rund 650 Besucher wurden verletzt. Im Juli 2022 brachten Dr. Motte und sein Team die Wave the Planet Parade zum ersten Mal auf die Straße. Am Samstag werde unter dem Motto Imagine Love nach Veranstalterangaben 34 Motivwagen auf der Straße des 17. Juni dabei sein. Rund 300.000 Teilnehmerinnen und Teilnehmer haben Dr. Motte und Team wie im Vorjahr angemeldet. Das entspreche nach einem Gutachten den Richtwert für die maximale Auslastung der Strecke, erklärte Dosch-Ruin. Wir können keine validen Angaben dazu machen, wie viele wirklich kommen. Im vergangenen Jahr nahmen laut Veranstalter rund 200.000 Menschen teil. Die Berliner Polizei ging von gut 100.000 aus.
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0: Das extreme Niedrigwasser sorgt aktuell für große Probleme auf dem Rhein und anderen Wasserstraßen. Bundesverkehrsminister Steffen Bilger hat darüber in Bonn mit Wirtschaftsvertretern, Verbänden und Behörden gesprochen. Um zu helfen, sind mehrere auch kurzfristige Maßnahmen geplant. Mein Kollege Thomas Brock hat sich da mal schlau gemacht. Hallo Thomas.
1: Hallo und schönen guten Tag.
0: Thomas, gerade auf dem Rhein gibt es im Moment historische Tiefpegelstände. Der Gütertransport ist massiv betroffen. Wie soll die Wirtschaft geholfen und die Versorgung gesichert werden?
1: Ja, vor allem durch Verlagerungen. Also wenn auf den Flüssen und Kanälen weniger geht, müssen eben Straße und Schiene einspringen. Verkehrsminister Bilger will mit den Ländern darüber reden, zum Beispiel über Ausnahmen beim Sonntagsfahrverbot von LKWs, zumindest da, wo es um besonders betroffene Güter geht. Auch Schwertransporte sollen möglichst schneller genehmigt werden. Und auch mit der Bahn wird bereits gesprochen und die hat Unterstützung zugesagt. Aber bis jetzt sind das eben vor allem Absichten. Mal sehen, ob das wirklich schnell klappt und dann auch was bringt.
0: Gut, das sind jetzt eher sofortige Maßnahmen, aber das Problem Niedrigwasser und Dürre dürfte ja bleiben und eher häufig auftreten. Gibt es auch schon langfristige Pläne, um die Lieferketten zu sichern?
1: Also auch das war Thema bei dem Treffen, auch wenn es erstmal vor allem darum ging, schnell zu helfen. Aber das Problem an sich ist ja schon länger bekannt und deshalb sollen nun bereits geplante Projekte möglichst beschleunigt werden. Zum einen tiefere Fahrrinnen, damit die Schiffe mehr transportieren können. Da müssen wir jetzt den Bauturbo anwerfen, heißt es vom Verband der Binnenschiffer, der auch auf mehr Geld vom Bund aus dem Sondervermögen Infrastruktur hofft. Und gleichzeitig will die Branche ihre Flotte modernisieren mit mehr Schiffen, die dann auch bei Niedrigwasser noch fahren können.
0: Da heißt es dann wirklich abwarten, wie es wird. Dankeschön, Thomas Brock.
1: Gerne. Tschüss und schönen Tag noch.
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1: Ich bin Babette Büchner. Das extreme Niedrigwasser am Rhein hat nicht nur Auswirkungen auf die Wirtschaft und Lieferwege, es macht auch das Tanken teurer. Laut ADAC wirken die niedrigen Wasserstände preistreibend auf die Spritpreise.
2: Speziell der Rhein ist ein wichtiger Transportweg für Öl, Benzin und Diesel. Und normalerweise ist es auch deutlich günstiger, das in großen Tankschiffen zu transportieren, als mit vergleichsweise kleinen Lastwagen auf dem Landweg. Heißt, wenn der Transport teurer wird, zahlen wir das letztendlich an der Zapfsäule. Vor allem im Westen, in Nordrhein-Westfalen und Hessen, haben die Preise deutlich angezogen. In Bayern sind Benzin und Diesel im Vergleich laut ADAC aktuell einige Cent günstiger. Tine Klimach, Nachrichtenredaktion.
1: Er hat Syrien in einen Bürgerkrieg gestürzt und ist brutal gegen die eigene Bevölkerung vorgegangen. Nun haben die neuen Machthaber im Land die Todesstrafe gegen Ex-Präsident Bashar al-Assad verhängt.
3: Das Gerichtsurteil wurde live im syrischen Staatsfernsehen übertragen. Neben Assad wurde auch sein Cousin Atef Najib zum Tode verurteilt. Er ist eine der wenigen Schlüsselfiguren der Ex-Regierung, die selbst in Syrien vor Gericht stand. Auch Assads berüchtigter Bruder Maher wurde in Abwesenheit zum Tode verurteilt. Eine Vollstreckung der Strafen scheint bisher jedoch unwahrscheinlich, denn Russland hat Assad Asyl gewährt. Ein Großteil der Assad-Familie konnte das Land verlassen, bevor man sie schnappen konnte. Aus Beirut, Amira Rajab.
1: Innerhalb von 20 Jahren hat sich die Zahl der jungen Frauen und Mädchen, die wegen Essstörungen im Krankenhaus behandelt werden müssen, mehr als verdoppelt. Von etwa 2.800 Betroffenen im Jahr 2004 auf zuletzt knapp 6.000. Das zeigen Daten des Statistischen Bundesamts. Die häufigste Diagnose war dabei zuletzt die Magersucht. Mitten in der Hauptreisezeit sorgt der Ätna mit seinen Ausbrüchen weiter für große Probleme. Auf Sizilien sitzen mehrere tausend Urlauber fest, darunter auch viele Deutsche. Der Grund sind die Aschewolken. Auf dem Flughafen Catania können deshalb kaum noch Flugzeuge starten und landen. Mehr als 200 Flüge mussten umgeleitet oder ganz gestrichen werden.
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4: Bis heute Abend bleibt's freundlich mit Sonne und ein paar lockeren Wolken. Regen ist keiner unterwegs heute. Dazu weht ein mäßiger, teils böiger Nordwestwind bei rund 22 bis 24 Grad. In der Nacht wird's dann meist klar und ziemlich frisch. Die Temperaturen sinken auf 6 bis 12 Grad. Der Wind schläft weitgehend ein. Schauen wir noch auf den Power-Radio-Wettertrend. Morgen wartet wieder reichlich Sonne auf uns. Dazu nur ein paar kleine, schöne Wetterwolken. Trocken bleibt's sowieso. Die Temperaturen klettern auf sommerliche 24 bis 27 Grad. Und dann noch der weitere Trend. Donnerstag und Freitag wird sonnig und richtig heiß. Dabei steigt auch die Waldbrandgefahr. Am Wochenende kommen ein paar Wolken.

0: Dazu mit einem kleinen Gewitterrisiko. Kommen Sie auf jeden Fall gut in diesen Dienstag hier bei Power Radio.
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0: Auf der A10 westlicher Berliner Ring Richtung Dreieck Werder zwischen Potsdam Nord und Vilben aktuell 10 Minuten Stau. Dann weiter auf der A10, auch westlicher Berliner Ring Richtung Dreieck Werder in Höhe Vilben. Da ist die rechte Spur gesperrt, dort werden aktuell Bäume gefällt. Dann schauen wir weiter, A24 Hamburg Richtung Berlin zwischen Kreuz Schwerin und Suco Mäharbeiten. Hier ist auch die linke Spur gesperrt. Schauen wir nach Berlin auf die Hauptstadtstraßen. Fanfuhl, Landsberger Allee in Höhe Judith-Auer-Straße, da sind die Ampeln außer Betrieb. Hier bitte besonders rücksichtsvoll fahren. Und in Biesdorf, der Weißen Höherstraße, ist zwischen Grabensprung und Köpenicker Straße in beiden Richtungen gesperrt wegen eines Feuerwehreinsatzes. Dann A103 Richtung Schöneberg. Im Kreuz Schöneberg staut es sich der Verkehr vor der Abfahrt Sachsendamm. Hier bitte 20 Minuten mehr mitnehmen. Und dann in Karow, die Straße 52 ist in Höhe der Straße 58 bis Freitag in beiden Richtungen gesperrt. Dort ist aktuell eine Sackgasse. An alle, die gerade unterwegs sind, weiterhin eine gute und vor allem sichere Fahrt hier mit Power Radio.
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0: Hallo und einen wunderbaren guten Nachmittag Berlin und Brandenburg. Es ist kurz nach 14 Uhr, 14.07 Uhr haben wir es aktuell. Sie hören Power Radio mit Manisha und ja, ich bin heute natürlich wieder da und erfülle Ihre Musikwünsche. Ab 15 Uhr läuft bei uns nämlich wieder Wünsch dir was. Da können Sie ab sofort mitmachen. Jeder ist hier willkommen und jeder kann hier teilnehmen. Rufen Sie mich dafür gerne einfach an unter der 030 120 83 43 8 oder schreiben Sie mir ganz entspannt eine E-Mail an wünschdirwas@power-radio.de. Ansonsten auf Facebook, da heißen wir Power Radio oder Instagram Power Radio Berlin. Ich nehme da gerne jeden Musikwunsch entgegen. Sie können natürlich auch noch gerne jemanden grüßen oder ihr erzählen, wie Ihr Tag so läuft. Was auch immer Sie möchten. Ab 15 Uhr geht's los. Davor habe ich natürlich nochmal interessante Informationen für Sie. Und zwar sprechen wir gleich über die Kinostarts der Woche. Am 13.8. kommen wieder einige neue Sachen ins Kino. Wir schauen uns das gleich mal genauer an. Das Ganze um 20 nach 2. Davor schauen wir noch auf Rave the Planet. Die Techno-Parade beginnt bald und wie sie beginnt, das hören wir auch gleich bei mir hier im Regionalreport. Jetzt habe ich aber natürlich erstmal Lieblingsmusik für Sie und zwar Angry von den Rolling Stones und jetzt Steady as She Goes von den Rockanters. Kommen Sie gut durch diesen Dienstag hier bei Power Radio ab 15 Uhr. Power Radio wünscht dir was.

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1: Unter dem Motto Imagine Love soll die Techno-Parade Rave the Planet am Samstag mit einer Schweigeminute beginnen. Nach dem islamistischen Anschlag am Rande des Christopher Street Days vor 3 Wochen werde zu Beginn an die Opfer gedacht, sagten die Begründer der gemeinnützigen Organisation Rave the Planet, Dr. Motto und Ellen Dosch-Roing. Das ist uns sehr, sehr wichtig, sagte DJ Dr. Motto. Es gebe nur einen Weg des Miteinanders. Hass verstehe ich nicht. Dosch-Roing sprach von einem Angriff auf queeres Leben, aber auch einem Angriff auf uns. Gemeinsam mit Julia Mioska vom Berliner CSD und Anna-Maria Seifert vom Karneval der Kulturen wird sie die Eröffnungsrede auf dem Wagen 1 am Großen Stern halten. Die Technoparade ist am 15. August ab 13.50 Uhr zwischen dem Brandenburger Tor und der Siegessäule auf der Straße des 17. Juni geplant, die durch den Tiergarten führt. Unweit des Anschlagsorts, wo am 25. Juli von einem islamistischen Attentäter eine Frau getötet und mindestens 31 Menschen zum Teil schwer verletzt wurden. Das Sicherheitskonzept sei nach dem Angriff einer engen Abstimmung mit der Polizei nochmals besprochen worden, erklärte Dosch-Roing. Wir hatten schon vor dem 25. Juli ein sehr solides Konzept. Kleinigkeiten wurden aber noch einmal angepasst. Dieser Prozess setzte sich ständig fort. Eine Absage kam für uns nicht in Frage, sagte Dosch-Roing. Die objektive Sicherheitslage habe sich durch den Anschlag nicht geändert, ergänzte Tim Zeiss, Geschäftsführer von Rave the Planet. Anders als beim CSD bewege sich die Technoparade auch nicht durch die Stadt. Die Außensicherung der Veranstaltung obliege der Polizei, hieß es. Diese werde mit etwa 1500 Kräften auch aus anderen Bundesländern vor Ort sein. Rave the Planet soll bereits zum 5. Mal stattfinden. Der als Dr. Motto bekannt gewordene Matthias Roing will nach eigenen Worten mit ihr die Geschichte der Love Parade weitererzählen, die er und sein damaliges Team als politische Demonstration ins Leben riefen.
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0: In dieser Kinowoche kommt ein beliebter und erfolgreicher Dorfpolizist aus Bayern zurück. Und es gibt ein spannendes Gedankenspiel. Was würde passieren, wenn wir mit unserer Nachbarschaft plötzlich weit in der Vergangenheit landen? Zu Zeiten der Dinosaurier. Mein Kollege Thomas Bremser fasst für uns die Kino-Highlights der Woche zusammen.
1: Grüß Gott, Eberhofer. Das ist mein Kollege Birkenberger. Grüß Gott.
2: Schon zum 10. Mal ermittelt Sebastian Betzel als Dorfpolizist Franz Eberhofer in Niederbayern. In Steckerlfisch-Fiasko hat er es mit mächtigen Familienclans und zerstrittenen Golfclub-Mitgliedern zu tun.
3: Geht's noch? Was soll denn das? Nenn erstmal die Regeln, du Golfgnom!
2: Neben einem Mord auf dem Golfplatz kümmert sich Eberhofer auch um Partnerin Susi, die will Bürgermeisterin werden.
4: Sie können doch nicht einfach Hergänger und ihr Plakat über meins drüber pappen!
2: Auch der 10. Eberhofer Provinzkrimi hat viel Herz und Humor. Die Mordgeschichte ist dagegen etwas dünn.
5: Wir sind keine Trottel. Und wenn Sie nicht kooperieren, dann machen wir Ihnen das Leben zur Hölle.
6: Hat noch jemand heute Nacht dieses komische Licht gesehen?
7: Welches komische Licht?
2: The End of Oak Street beginnt friedlich mit einem Nachbarschaftsfest auf der Oak Street, ein amerikanisches Vorstadt-Idyll in den 80ern. Doch quasi über Nacht ist alles anders.
8: Ich glaube, unser Haus hat sich bewegt.
2: Die Nachbarschaft landet, warum auch immer, weit in der Vergangenheit, im Zeitalter der Dinosaurier.
8: Sammelt Vorräte. Schnappt euch alles, was sich als Waffe eignet.
2: Ab jetzt heißt es überleben oder gefressen werden. The End of Oak Street mit Ewan McGregor und Anne Hathaway ist ein Mix aus Stranger Things und Jurassic Park und kommt mit ein paar kreativen Ideen daher.
6: Was passiert mit uns?
8: Wir denken, dass es vielleicht gut ist, wenn du von Menschen umgeben bist, die erlebt haben, was du erlebt hast.
2: Sunny Dancer ist eine Coming-of-Age-Komödie über krebskranke Jugendliche, was an sich schon gewagt ist. Die 17-jährige Ivy soll den Sommer in einem Camp verbringen mit anderen Teenagern, die den Krebs besiegt haben.
9: Wir kommen immer wieder. Das Camp macht süchtig.
2: Die sture Ivy öffnet sich nach und nach den anderen, freundet sich an und verliebt sich. Das Drama ist nicht deprimierend, sondern ergreifend und humorvoll.
10: Was haben du und Krebs gemeinsam? Niemand will euch in sich haben.
2: The Last of Us-Star Bella Ramsey spielt an der Seite von Neil Patrick Harris und das verdammt gut.
11: Und das wird der beste Sommer ever!
0: Ja, danke Thomas für die Einblicke und für die Zusammenfassung. Vielleicht ist für den einen oder anderen was dabei. Ab Donnerstag laufen diese Filme im Kino.
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1: Hallo und einen wunderbaren guten Nachmittag, Berlin und Brandenburg. Wir haben es 14.31 Uhr. Sie hören Power Radio mit Manisha. Schauen wir gemeinsam auf Wetter und Verkehr. Also, bis heute Abend bleibt's freundlich mit Sonne und ein paar lockeren Wolken. Regen ist keiner unterwegs. Dazu weht ein mäßiger, teils böiger Nordwestwind bei rund 22 bis 24 Grad. In der Nacht wird's dann meist klar und ziemlich frisch. Die Temperaturen sinken auf 6 bis 12 Grad. Der Wind schläft weitgehend ein. Schauen wir noch auf den Power Radio Wettertrend. Morgen wartet wieder reichlich Sonne auf uns. Dazu nur ein paar kleine schöne Wetterwolken. Trocken bleibt's sowieso. Die Temperaturen klettern auf sommerliche 24 bis 27 Grad. Und der Trend. Donnerstag und Freitag wird sonnig und richtig heiß. Dabei steigt auch die Waldbrandgefahr. Am Wochenende kommen ein paar Wolken dazu mit einem kleinen Gewitterrisiko.
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1: Auf der A10 westlicher Berliner Ring Richtung Dreieck Werder zwischen Potsdam Nord und Vöben aktuell 10 Minuten Stau. Dann auf der A12 Frankfurt-Oder Richtung Berliner Ring zwischen Frankfurt West und Müllrose steht wegen Löscharbeiten nur eine Spur zur Verfügung. Dann schauen wir weiter auf die A24. Vorsicht hier bitte, Berlin Richtung Hamburg. Zwischen Herzsprung und Dreieck Wittstock gibt es eine ungesicherte Unfallstelle auf der Standspur. Schauen wir weiter nach Berlin auf die Hauptstadtstraßen. Und zwar A100 Stadtring Richtung Treptow zwischen Jakob-Kaiser-Platz und Dreieck Charlottenburg ist die rechte Spur gesperrt wegen zu hoher Verkehrsbelastung. Dann haben wir ein bisschen Stau, auch Richtung Treptow zwischen Weckstraße und Tempelhofer Damm, 10 Minuten plus. Und Richtung Wedding zwischen Weckstraße und Schmargendorf, auch hier 10 Minuten plus. Dann schauen wir weiter auf die A103 Richtung Schöneberg. Hier gibt es leider auch Stau. Im Kreuz Schöneberg staut sich der Verkehr vor der Abfahrt Sachsendamm auch um ca. 20 Minuten. Dann in Fenful, Weißenseer Weg in Höhe Landsberger Allee. Da sind die Ampeln außer Betrieb. Hier bitte besonders vorsichtig fahren. An alle, die gerade unterwegs sind, weiterhin eine gute und vor allem sichere Fahrt hier mit Power Radio.
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1: Ja, 14.34 Uhr haben wir es aktuell. Ich wollte Sie nur daran erinnern, ab 15 Uhr geht's wieder los mit Power Radio Wünscht dir was. Ich nehme natürlich ab sofort Ihre Musikwünsche entgegen. Schreiben Sie mir gerne eine E-Mail mit dem Song, den Sie gerne hören möchten. Und wenn Sie möchten, gerne noch dazu, wen Sie grüßen möchten. Gerne an wünschdirwas@power-radio.de oder rufen Sie mich an unter der 030 120 83 43 8. Ich freue mich auf jeden Fall über jeden Musikwunsch. Es ist ganz einfach, hier bei uns mitzumachen. Und ja, ich freue mich auf die Sendung. Ab 15 Uhr geht's los. Jetzt natürlich erstmal weiter mit Lieblingsmusik. Ich habe für Sie Pokerface von Lady Gaga hier bei Power Radio.

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3: Unter dem Motto Imagine Love soll die Techno-Parade Rave the Planet am Samstag mit einer Schweigeminute beginnen. Nach dem islamistischen Anschlag am Rande des Christopher Street Days vor 3 Wochen werde zu Beginn an die Opfer gedacht, sagten die Begründer der gemeinnützigen Organisation Rave the Planet, Dr. Motto und Ellen Dosch-Roing. Das ist uns sehr, sehr wichtig, sagte DJ Dr. Motto. Es gebe nur einen Weg des Miteinanders. Hass verstehe ich nicht. Dosch-Roing sprach von einem Angriff auf queeres Leben, aber auch einem Angriff auf uns. Gemeinsam mit Julia Mioska vom Berliner CSD und Anna-Maria Seifert vom Karneval der Kulturen wird sie die Eröffnungsrede auf dem Wagen 1 am Großen Stern halten. Die Technoparade ist am 15. August ab 13.50 Uhr zwischen dem Brandenburger Tor und der Siegessäule auf der Straße des 17. Juni geplant, die durch den Tiergarten führt, unweit des Anschlagsorts, wo am 25. Juli von einem islamistischen Attentäter eine Frau getötet und mindestens 31 Menschen zum Teil schwer verletzt wurden. Das Sicherheitskonzept sei nach dem Angriff einer engen Abstimmung mit der Polizei nochmals besprochen worden, erklärte Dosch-Roing. Wir hatten schon vor dem 25. Juli ein sehr solides Konzept, Kleinigkeiten wurden aber noch einmal angepasst. Dieser Prozess setzte sich ständig fort. Eine Absage kam für uns nicht in Frage, sagte Dosch-Roing. Die objektive Sicherheitslage habe sich durch den Anschlag nicht geändert, ergänzte Tim Zeiss, Geschäftsführer von Rave the Planet. Anders als beim CSD bewege sich die Technoparade auch nicht durch die Stadt. Die Außensicherung der Veranstaltung obliege der Polizei, hieß es. Diese werde mit etwa 1500 Kräften auch aus anderen Bundesländern vor Ort sein. Rave the Planet soll bereits zum 5. Mal stattfinden. Der als Dr. Motto bekannt gewordene Matthias Roing will nach eigenen Worten mit ihr die Geschichte der Love Parade weitererzählen, die er und sein damaliges Team als politische Demonstration ins Leben riefen.
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1: Ich bin Babette Büchner. Inzwischen bekommen auch Autofahrer zu spüren, dass im Rhein zu wenig Wasser ist. Es macht den Sprit teurer. Laut ADAC wirkt das Niedrigwasser preistreibend, auch wenn es noch andere Einflussfaktoren

0: Schuldfähigkeit wegen einer schizophrenen Erkrankung des Mannes plädiert. Diesen Punkt schloss sich das Gericht an und ordnete die Unterbringung in einem psychiatrischen Krankenhaus an. Diana Kramer, Nachrichtenredaktion.
1: Immer mehr junge Frauen und Mädchen werden wegen Essstörungen im Krankenhaus behandelt. Innerhalb von 20 Jahren hat sich deren Zahl verdoppelt. Nach Angaben des Statistischen Bundesamts waren es 2024 etwa 6.000 Betroffene.
2: Am allerhäufigsten stellen Ärzte die Diagnose Magersucht. Aber viele Frauen und Mädchen suchen auch Hilfe wegen einer Bulimie, also einer Essbrechsucht. Auch Männer bzw. Jungen sind betroffen, aber viel, viel seltener. Und Experten sagen, Essstörungen werden vor allem auch durch soziale Medien befeuert. Nicht nur durch irgendwelche Challenges, die Kalorienzählen hochjubeln, auch durch übergriffige Kommentare über Beine, Busen und Po. Claudia Wächter, Nachrichtenredaktion.
1: Er ließ Gegner verfolgen, foltern und töten und hielt sich fast ein Vierteljahrhundert an der Macht. Mehr als 1,5 Jahre nach dem Sturz von Bashar al-Assad hat ein syrisches Gericht den früheren Machthaber in Abwesenheit zum Tode verurteilt. Dass das Urteil vollstreckt wird, ist im Moment allerdings unwahrscheinlich. Assad war nach Russland geflohen. Eine Auslieferung ist nicht absehbar.
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4: Bis heute Abend bleibt es freundlich mit Sonne und ein paar lockeren Wolken. Regen ist heute keiner unterwegs. Dazu weht ein mäßiger, teils böiger Nordwestwind bei rund 22 bis 24 Grad. In der Nacht wird es dann meist klar und ziemlich frisch. Die Temperaturen sinken auf 6 bis 12 Grad. Der Wind lässt weitgehend nach. Schauen wir noch auf den Power-Radio-Wettertrend. Morgen wartet wieder reichlich Sonne auf uns. Dazu ein paar kleine schöne Wetterwolken. Trocken bleibt es sowieso. Die Temperaturen klettern auf sommerliche 24 bis 27 Grad. Und die weiteren Tage, der Donnerstag und der Freitag, da wird's richtig sonnig und richtig heiß. Dabei steigt außerdem aber auch die Waldbrandgefahr. Und am Wochenende kommen ein paar Wolken dazu und eventuell ein kleines Gewitterrisiko. Haben Sie einen angenehmen Dienstag hier bei Power Radio.
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4: Auf der A10 westlicher Berliner Ring Richtung Dreieck Werder zwischen Potsdam Nord und Vilben aktuell Stau. Hier bitte 10 Minuten mehr einplanen. Und auf der A12 Frankfurt-Oder Richtung Berliner Ring zwischen Frankfurt West und Müllröse steht wegen Löscharbeiten nur eine Spur zur Verfügung. Dann A13 Berlin Richtung Dresden zwischen Bronco und Großrieschen, rechte Spur gesperrt an einer Baustelle. Und Vorsicht bitte auf der A24 Berlin Richtung Hamburg zwischen Herzsprung und Raststätte Prignitz Ost ist eine ungesicherte Unfallstelle auf der Standspur. Außerdem Gefahr durch Reifenteile auf der rechten Spur. Schauen wir nach Berlin auf die Hauptstadtstraßen. A100 Stadtring Richtung Treptow. Hier einmal 10 Minuten Stau zwischen Wechsstraße und Tempelhofer Damm. Dann Stadtring Richtung Wedding zwischen Wechsstraße und Schmargendorf. Ebenfalls 10 Minuten Zeitverlust. Dann B1, B5 Alt-Kraulsdorf ist zwischen Miesloher Straße und Dorfstraße wegen Bauarbeiten bis Freitag stadteinwärts gesperrt. Und A103 Richtung Schöneberg. Am Kreuz Schöneberg staut sich der Verkehr vor der Abfahrt Sachsendamm. Bitte hier 20 Minuten mehr einplanen. An alle, die gerade unterwegs sind, weiterhin eine gute und vor allem sichere Fahrt mit Power Radio.
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4: Hallo und einen wunderbaren guten Nachmittag Berlin und Brandenburg. Hier um 15.05 Uhr bei Power Radio wünscht dir was mit Manisha. Ich freue mich, dass Sie mit dabei sind. Es geht wieder los, unsere Wunschsendung. Hier kann jeder mitmachen, der gerne seinen Song hier bei mir live im Radio hören möchte. Sie können dafür ganz einfach anrufen unter der 030 120 83 43 8. Teilen Sie mir einfach mit, was Sie gerne hören möchten und ich spiele den Song hier für Sie ab. Ansonsten können Sie mir natürlich auch gerne eine E-Mail schreiben, gerne an wünschdirwas@power-radio.de oder schauen Sie auf Instagram vorbei, da finden Sie uns unter Power Radio Berlin.

oder Facebook Power Radio. Ja, ich freue mich, wenn Sie natürlich hier fleißig mitmachen. Bis 18 Uhr bin ich hier und erfülle Ihre Musikwünsche. Der allererste Wunschsong, der kommt von der lieben Sarah aus Cottbus. Und den Song kennt vielleicht der ein oder andere aus einem Disney-Film. Und zwar gibt's den zu hören bei Ratatouille. Ich weiß nicht, ob Sie den Film in der letzten Zeit geschaut haben, aber ich habe ihn auf jeden Fall schon öfter geschaut und kenne den Song daher. Der Song heißt Le Fessine von Camille. Und liebe Sarah, ich sag mal so, vielen Dank für den Musikwunsch auf jeden Fall. Ein sehr schönes Lied hier zum Reinstarten. Ich spiele natürlich gerne für dich. Hier kommt dein Wunschsong Le Fessine.

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5: Ja, Sie haben es gehört, wir sind gerade mittendrin bei Power Radio. Wünscht dir was mit Manisha am Nachmittag. Wir haben 15.14 Uhr gerade aktuell. Und machen Sie gerne weiterhin mit bei dieser Sendung. Schreiben Sie mir einfach eine E-Mail mit dem Song, den Sie gerade gerne hören möchten, an wünschtdirwas@power-radio.de. Oder rufen Sie mich an unter der 030 120 83 43 8. Genauso hat es der Marco aus Berlin-Köpenick gemacht. Er ist gerade mit dem Fahrrad unterwegs und genießt die Sonne. Grüße gehen raus an dich auf jeden Fall, Marco. Danke für deinen Musikwunsch. Er wünscht sich nämlich von den Fantastischen Vier den Song Dida. Lieber Marco, ich spiele ihn natürlich sehr gerne für dich. Hier kommt dein Musikwunsch.

Sehan Paradio wünscht dir was mit Manisha hier am Dienstagnachmittag. 15.22 Uhr haben wir es aktuell. Und ja, machen Sie gerne weiterhin mit und sagen Sie mir Ihren Wunschsong oder Lieblingssong, wie auch immer. Gerne an wünschtdirwas@power-radio.de. Sonst per Telefon 030 120 83 43 8. Der nächste Wunschsong kommt von Julian aus Oranienburg. Er grüßt seine Freundin und die beiden kochen heute Abend zusammen. Aber er schickt ihr schon mal vorzeitige Grüße mit einem sehr romantischen Lied, muss ich sagen. Sehr schöne Auswahl, lieber Julian. Ja, Grüße an dich und natürlich auch an deine Freundin. Hier kommt dein Wunschsong Wicked Game von Chris Isaac.

Wir sind mittendrin in Power Radio Wünsch dir was mit Manisha. Ich freue mich, dass Sie mit dabei sind. Schicken Sie mir gerne weiterhin Ihre Wunschsongs. Sie finden alle Infos auch auf der Website natürlich, aber sonst hier nochmal kurz die E-Mail wünschdirwas@power-radio.de oder sonst ganz einfach und entspannt anrufen 030 120 83 43 8. Schauen Sie auch gerne mal auf unseren Social Media Kanälen vorbei. Da nehme ich natürlich auch sehr gerne Ihre Musikwünsche entgegen. Der nächste Musikwunsch kommt von Thomas aus Cottbus. Der macht gerade aktuell Feierabend und es kommt ja gerade wieder ein bisschen die Sonne raus. Und dazu wünscht er sich natürlich einen wunderbar passenden Song. Und zwar von Kajsa Candela, Sommer im Kiez. Danke, lieber Thomas, für den Musikwunsch. Hier kommt natürlich dein Sommersong.

Sihan Paradio wünscht dir was mit Manisha hier um 15.39 Uhr. Der nächste Musikwunsch kommt von der lieben Anja und sie wünscht sich ein sehr schönes Lied von Surface. Und das Lied heißt Falling in Love. Dankeschön, liebe Anja, für den Musikwunsch. Ich spiele natürlich sehr gerne für dich. Hier kommt auch schon dein Wunschsong.

Sie hören Power Radio, wünscht dir was mit Manisha hier am Dienstagnachmittag um 15.50 Uhr. Gleich zur vollen Stunde gibt's natürlich nochmal die Nachrichten und Wetter und Verkehr für Sie. Davor habe ich aber natürlich noch einen Musikwunsch. Und zwar, der kommt dieses Mal von Patrick aus Berlin-Pankow. Der macht gerade Pause und hört uns nebenbei zu. Dankeschön, lieber Patrick, für deine E-Mail und natürlich auch für deinen Musikwunsch. Grüße gehen raus an dich nach Pankow. Und der liebe Patrick wünscht sich den Song von Tame Impala. Und zwar heißt der Song Yes, I'm Changing. Hier kommt dein Wunschsong, Patrick.

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1: Ich bin Babit Büchner. Der bereits extrem niedrige Wasserstand des Rheins geht in Nordrhein-Westfalen noch weiter zurück. In Köln wurde jetzt ein historischer Tiefstwert gemessen, zeigen Daten des Wasserstraßen- und Schifffahrtsamts.
2: Es ist also keine Entspannung in Sicht. Schiffe fahren am Rhein zwar weiter, aber nur mit deutlich weniger Fracht. Das macht den Transport teurer, weil auf Lkw oder Schiene ausgewichen wird und weniger auf einmal transportiert werden kann. Da über den Rhein auch Öl, Benzin und Diesel geschippert wird, kann es regional zu höheren Spritpreisen kommen, sagt der ADAC. Immer mehr Bundesländer heben außerdem das Sonntagsfahrverbot für Lkw auf. Tine Klimach, Nachrichtenredaktion.

0: Zahl, die auch Experten schockiert. Die besonders betroffenen Provinzen im Nordosten des Kongo sind geprägt von Unsicherheit, Gewalt und Armut. Hunderttausende leben beengt in Flüchtlingslagern. Viele Menschen sind durch Krankheiten wie Cholera oder Malaria geschwächt. Und Experten fürchten, dass viele Ebola-Infektionen gar nicht erst gemeldet werden. Aus Nairobi, Eva Kraftschick.
1: Mitten in der Hauptreisezeit sorgt der Ätna mit seinen Ausbrüchen weiter für große Probleme. Auf Sizilien sitzen mehrere tausend Urlauber fest, darunter auch viele Deutsche. Grund sind die Aschewolken des Vulkans. Auf dem Flughafen Catania können deshalb kaum noch Flugzeuge starten und landen. Mehr als 200 Flüge mussten bereits umgeleitet oder ganz gestrichen werden.
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3: Bis heute Abend bleibt's freundlich mit Sonne und ein paar lockeren Wolken. Regen ist gar keiner unterwegs heute. Dazu weht ein mäßiger, teils böiger Nordwestwind bei rund 22 bis 24 Grad. In der Nacht wird's dann meist klar und ziemlich frisch. Die Temperaturen sinken auf 6 bis 12 Grad. Schauen wir noch gemeinsam auf den Powerradio-Wettertrend. Morgen erwartet uns wieder reichliche Sonne, dazu nur ein paar kleine schöne Wetterwolken. Trocken bleibt es sowieso und die Temperaturen klettern auf sommerliche 24 bis 27 Grad. Schauen wir noch auf den Trend, und zwar der Donnerstag und Freitag. Da wird's richtig sonnig und richtig heiß. Dabei steigt natürlich auch die Waldbrandgefahr, denn die Temperaturen kratzen an den 30 Grad. Am Wochenende kommen ein paar Wolken dazu mit einem kleinen Gewitterrisiko. Haben Sie einen wunderbaren Dienstag hier um 16 Uhr bei Power Radio.
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3: Auf der A10 westlicher Berliner Ring Richtung Dreieck Werder zwischen Potsdam Nord und Vöben aktuell 10 Minuten Stau. A12 Frankfurt-Oder Richtung Berliner Ring zwischen Frankfurt-West und Müllrose steht wegen Löscharbeiten nur eine Spur zur Verfügung. Dann weiter auf der A12 Berlin Richtung Frankfurt-Oder zwischen Storke und Fürstenwalde-West aktuell 20 Minuten Stau, also hier etwas mehr Zeit mitnehmen. Schauen wir nach Berlin auf die Hauptstadtstraßen. A100 Stadtring Richtung Treptow zwischen Jakob-Kaiser-Platz und Dreieck Charlottenburg ist die rechte Spur gesperrt wegen zu hoher Verkehrsbelastung. Dann haben wir leider etwas Stau auf der A100, und zwar einmal Richtung Treptow, Einfahrt Siemensdamm hier gesperrt. Dadurch staut es sich auch zwischen Wechstraße und Tempelhofer Damm, plus 10 Minuten hier bitte mitnehmen. Und dann Richtung Wedding zwischen Wechstraße und Schmargendorf, auch jeweils 10 Minuten Zeitverlust. Dann schauen wir weiter nach Biesdorf. Die Weißenhöher Straße ist wegen eines Feuerwehreinsatzes zwischen Gabensprung und Köpenicker Straße gesperrt. An alle, die gerade unterwegs sind, weiterhin eine gute und vor allem sichere Fahrt hier bei Power Radio.
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3: Einen wunderbaren guten Nachmittag hier bei Power Radio um 16.05 Uhr. Mein Name ist Manisha und ich erfülle heute Ihre Musikwünsche. Das Ganze noch bis 18 Uhr. Wir sind nämlich mittendrin in Power Radio Wünscht dir was. Das heißt, Sie können hier einfach bei mir anrufen oder mir eine E-Mail schreiben mit dem Song, den Sie gerade gerne hören möchten. Und dazu vielleicht noch irgendjemanden, den Sie gerade grüßen möchten oder was auch immer. Und dann spiele ich natürlich diesen Song hier für Sie live im Radio. Seien Sie also mit dabei. Gerne an die wünschdirwas@power-radio.de oder Sie rufen mich an 030 120 83 43 8. Ansonsten natürlich auch auf Social Media. Auf Instagram finden Sie uns unter Power Radio Berlin und auf Facebook unter Power Radio. Ich freue mich auf jeden Fall über jeden Musikwunsch. Machen Sie ganz fleißig weiter wie bisher. Der nächste Musikwunsch kommt von Marcel aus Fürstenwalde. Der hat mir auch auf Instagram geschrieben, schauen Sie da unbedingt vorbei. Vielen Dank, Marcel, für die Nachricht. Er fährt gerade nach Hause und grüßt alle Hörer und Hörerinnen aus seinem Auto. Dazu wünscht er sich den Song Bring It On von Nick Cave and the Bad Seeds. Lieber Marcel, hier kommt natürlich auch sofort dein

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3: Ja, hallo und herzlich willkommen hier wieder bei Power Radio Wünsch dir was um 16.14 Uhr am Dienstag. Machen Sie gerne weiterhin mit und rufen Sie mich an 030 120 83 43 8 oder per E-Mail an wünschdirwas@power-radio.de. Der nächste Musikwunsch kommt von André aus Königs Wusterhausen. Vielen Dank auf jeden Fall für deine Nachricht auf Facebook, lieber André. Da finden Sie uns übrigens unter Power Radio. Und der André wünscht sich einen, ja, super Klassiker von Cliff Richard. Und zwar ein wunderbares Lied, das heißt Rote Lippen soll man küssen. Hier kommt er.

Sihan, Powerradio wünscht dir was mit Manisha um 16.20 Uhr. Wunderbar, dass Sie mit dabei sind. Ich wünsche Ihnen einen wunderbaren Dienstagnachmittag. Ich hoffe, Sie hatten einen schönen Tag. Heute war das Wetter ja mal wieder etwas angenehmer. Es wird aber wieder wärmer. Ja, machen Sie sich gefasst. Vor allem Donnerstag und Freitag wird wieder etwas heißer. Deswegen umso mehr Grund, heute mal den angenehmen Tag genießen. Genauso macht's die Sophie aus Neuruppin, denn die sitzt gerade im Garten und genießt es mal nicht in der Sonne zu schmilzen, sondern einfach nur entspannt da zu sitzen und die kühle Luft genießen. Ja, und die Sophie hat natürlich auch noch einen wunderbaren Musikwunsch bei mir dagelassen. Und zwar wünscht sie sich einen Song von Billy Ocean und der heißt Red Light Spells Danger. Liebe Sophie, wunderbares Lied. Vielen Dank fürs Mitmachen hier bei Power Radio. Wünscht dir was, hier kommt dein Song.

Sie hören Power Radio, wünscht dir was mit Manisha. Wunderbar, dass Sie hier mit dabei sind um 16.31 Uhr. Rufen Sie gerne weiterhin an und wünschen Sie sich Ihr Lieblingslied hier unter der 030 120 83 43 8 oder schreiben Sie mir eine E-Mail an wünschtdirwas@power-radio.de. Ansonsten schauen Sie natürlich auch gerne bei uns auf Instagram mit vorbei. Da finden Sie uns unter Power Radio Berlin oder Facebook, da heißen wir einfach Power Radio. Ich freue mich auf jeden Fall über jeden Musikwunsch. Der nächste Musikwunsch für heute, der kommt von Jan aus Berlin-Mitte und der hat gerade Feierabend gemacht und ist auf dem Weg zur Bahn und wünscht sich dabei dieses Lied. Und zwar ein Lied von Seed und das heißt No More Drama, alles Pech verbraucht. Danke lieber Jan für deinen Anruf. Hier kommt natürlich dein Wunschsong.

0: Hallo Manisha, hier ist der Bernd aus Ullersdorf. Wünsche dir was am Dienstag. Ich gebe einen Musikwunsch ab. Da gab's doch früher mal die Gruppe Delegation. Und die haben gute Songs gemacht. You and I, Darling, I Think About You oder It's Your Turn. Aber den stärksten Song, den sie gemacht haben, aus meiner Sicht, ist der Titel Heartache Number 9. Vielleicht kannst du diesen Titel euer Musikarchiv aufsuchen und mehr spielen. Ich würde mich freuen. Dir und der Hörerschaft wünsche ich einen schönen Feierabend. Danke.
1: Lieber Bernd aus Ullersdorf, vielen, vielen Dank für deinen Anruf und vielen Dank für deinen Musikwunsch hier am Dienstag. Ich freue mich sehr darüber. Ich spiele natürlich auch sehr gerne deinen Wunschsong. Ein wunderbares Lied und zwar von Delegation Heartache Number 9. Hier kommt er für dich, lieber Bernd.

0: Sie hören Power Radio, wünscht ihr was mit Manisha hier um 16.49 Uhr. Gleich zur vollen Stunde gibt's natürlich nochmal die Nachrichten und Wetter und Verkehr für Sie. Davor habe ich aber noch einen, ja, sehr lustigen Wunschsong von Ihnen bekommen. Und zwar kommt der von Robert aus Eisenhüttenstadt. Der steht gerade am Grill und grüßt seine Freunde und möchte hier ein bisschen Schwung in die Bude bringen. Und das schafft er auf jeden Fall mit diesem Song. Der kommt von Rocky Sharp and the Replays und heißt Ramalama Ding Dong. Vielen, vielen Dank auf jeden Fall, Robert, für deinen Anruf und für deinen Musikwunsch. Und ja, ich würde sagen, bringen wir ein bisschen Schwung hier rein bei Power Radio. Wünscht dir was.
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Sie hören Paul Radio, wünscht dir was mit Manisha hier um 16.55 Uhr, gleich zur vollen Stunde Nachrichten, Wetter und Verkehr. Davor habe ich aber noch einen Musikwunsch von Frank aus Alt-Gelinike und er wünscht sich von den Charlatans, Oh Vanity. Er grüßt alle, die auch noch auf der Arbeit sind und alle am Radio. Vielen Dank auf jeden Fall, lieber Frank, für deine E-Mail und vielen, vielen Dank natürlich auch für deinen Musikwunsch. Ich spiele natürlich sehr gerne deinen Wunschsong und ich wünsche dir einen wunderbaren Feierabend und natürlich allen anderen Hörern und Hörerinnen hier auch. Hier kommt Oh Vanity, The Charlatans.

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1: Ich bin Babette Büchner. Auf wichtigen Flüssen für Gütertransporte ist die Lage gerade sehr angespannt. Bundesverkehrsminister Steffen Bilger sieht dabei vorerst kein schnelles Ende der Niedrigwasserprobleme. Er gehe noch den ganzen August von Beeinträchtigungen aus, sagte er am Rande eines Unternehmensbesuchs. Immer mehr Bundesländer lockern unterdessen das Sonn- und Feiertagsverbot für Lkw. Der Logistikverband BGL sagt allerdings, dass seit Jahren mehr als 100.000 Fahrer in Deutschland fehlen. Nach Verzögerungen und höheren Kosten will Bahnchefin Evelyn Paller den auf rund 10 Jahre angelegten Sanierungsplan für viele Bahnstrecken anpassen. Zunächst sollen Anzahl und Umfang der Projekte überprüft und neu priorisiert werden. Es ist auch geplant, die Sanierungen zeitlich besser aufeinander abzustimmen. Außerdem soll künftig jede sanierte Strecke nicht auf einen Schlag, sondern schrittweise wieder in Betrieb genommen werden. Mitten in der Hauptreisezeit sorgt der Ätna mit seinen Ausbrüchen weiter für große Probleme. Auf Sizilien sitzen mehrere tausend Urlauber fest.
2: Inzwischen mussten mehr als 200 Flüge umgeleitet oder ganz gestrichen werden. Auch viele Deutsche sind betroffen. Damit wird vor allem die Heimreise zur Tortur. Manche Familien mussten auf dem Flughafen sogar übernachten. Zudem sind die Flüge und die Züge weg von der Insel ausgebucht. Aus einem 2,5-Stunden-Flug von Catania nach Deutschland wird so eine Reise von 2,5 Tagen. Aus Rom, Christo Sator.
1: Und zum Sport. Die Fans hatten es sich gewünscht. Nach mehr als 25 Jahren gibt es bei Fußball-Länderspielen nun wieder Stehplätze. Das gab der DFB bekannt.
3: Der große Motivator Jürgen Klopp will wieder Euphorie entfachen bei der Mannschaft und den Fans. Da passt es gut, dass es bald auch wieder preiswerte Stehplätze geben wird. Schon bei den Klopp-Heimpremieren in rund 6 Wochen in Augsburg und München werden die Tickets angeboten für 18 Euro. Die neue Regelung gilt auch für europäische Wettbewerbe der Frauen und des U21-Nachwuchses. Thomas Brems.

0: Schauen wir noch auf den Power-Radio-Wettertrend. Morgen wartet wieder reichliche Sonne auf uns. Dazu nur ein paar kleine schöne Wetterwolken. Es bleibt sowieso trocken und die Temperaturen klettern auf sommerliche 24 bis 27 Grad. Und am Donnerstag und am Freitag wird es sonnig und vor allem richtig heiß. Dabei steigt auch die Waldbrandgefahr bei Temperaturen um die 30 Grad. Am Wochenende kommen ein paar Wolken dazu mit einem kleinen Gewitterrisiko. Haben Sie einen schönen Dienstagnachmittag hier bei Power Radio.
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0: Vorsicht bitte auf der A12 Berlin-Frankfurt oder zwischen Friedersdorf und Storkow gibt es eine ungesicherte Unfallstelle. Außerdem liegen hier Reifenteile auf der Fahrbahn. Zudem gibt es hier Stau natürlich wegen dem Unfall, deswegen hier bitte 20 Minuten mehr einplanen. Und A10 östlicher Berliner Ring Richtung Dreieck Spreeau zwischen Erkner und Freienbrink, Strandspur und rechte Spur gesperrt wegen Bauarbeiten. Dann schauen wir weiter. A24 Hamburg Richtung Berlin zwischen Kreuz Schwerin und Suckow. Mehr Arbeiten und daher die linke Spur gesperrt. Schauen wir nach Berlin auf die Hauptstadtstraßen. Auf der A100 Richtung Treptow. Hier ist die Einfahrt Siemensdamm gesperrt. Und zudem kommt es zwischen Wechstraße und Tempelhofer Damm zu Stau. Bitte 10 Minuten mehr einplanen. Dann A100 Richtung Wedding, auch hier Stau zwischen Wechsstraße und Schmargendorf, plus 10 Minuten müssen Sie hier einplanen. Dann schauen wir weiter, B1, B5 als Kaulsdorf ist zwischen Müß-Lowitzer Straße und Dorfstraße wegen Bauarbeiten bis Freitag stadteinwärts gesperrt. Und in Friedrichshagen, die Dahlwitzer Landstraße ist am Fürstenwalder Damm nach einem Unfall voll gesperrt. Erhebliche Staus rundherum mit gut 20 Minuten plus. An alle, die gerade unterwegs sind, bitte fahren Sie vorsichtig und haben Sie eine gute Weiterfahrt mit Power Radio.
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0: Hallo und einen wunderbaren guten Nachmittag Berlin und Brandenburg. Sie hören Power Radio wünscht dir was, das Ganze noch bis 18 Uhr. Sie können hier ganz einfach mitmachen und sich Ihr Lieblingslied hier bei mir im Radio wünschen. Das Ganze geht ganz einfach. Schreiben Sie mir einfach eine E-Mail an wünschtdirwas@power-radio.de oder rufen Sie mich an unter der 030 120 83 43 8. Ich nehme auf jeden Fall jeden Song an. Seien Sie fleißig und schicken Sie mir, was Sie gerne hören möchten. Genauso hat es der liebe Martin aus Berlin-Mitte gemacht. Und zwar wünscht er sich einen Song von George Michael und der heißt Freedom 90. Lieber Martin, danke für deinen Anruf und hier kommt natürlich auch dein Wunschsong.

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2: Ja, genau, Sie haben richtig gehört. Wir sind mittendrin bei Power Radio. Wünscht dir was? Noch bis 18 Uhr bin ich hier und erfülle Ihre Musikwünsche. Schicken Sie mir dafür gerne eine Mail an wünschtdirwas@power-radio.de. Genauso hat's die Bianca aus Berlin-Lichtenberg gemacht und sie sitzt gerade im Garten und genießt ihren Feierabend. Danke dir, Bianca, für deinen Musikwunsch und fürs Teilnehmen an dieser wunderbaren Sendung. Und sie hat sich einen Song gewünscht und zwar ist der von Bassi Maestro und heißt Foto di Gruppo. Vielen Dank, liebe Bianca, für dieses, ja, sehr besondere Lied und wir hören es jetzt sofort.

Sie hören Power Radio Wünscht dir was hier mit Manisha um 17.23 Uhr. Ich freue mich, dass Sie immer noch fleißig mitmachen. Mich hat gerade wieder ein Musikwunsch erreicht und zwar von Thomas. Und er sagt, spielst du bitte mal von Die Ärzte Unrockbar. Ja, lieber Thomas, das kann ich natürlich sehr, sehr gerne für dich machen. Und hier kommt natürlich dein Wunschsong.

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1: Sie hören Power Radio, wünscht ihr was mit Manisha hier am Dienstagnachmittag. Wunderbar, dass Sie mit dabei sind. Mein nächster Songwunsch kommt von der Nicole aus Schwedt. Und sie wünscht sich ein deutsches Lied, das noch gar nicht mal so alt ist. Und zwar von dem Sänger und Rapper Ritter Lean. Und das Lied heißt One Night Stand. Liebe Nicole, hier kommt dein Wunschsong.

sind mittendrin in Power Radio wünscht dir was mit Manisha. Ich freue mich, dass Sie mit dabei sind. Mein nächster Songwunsch, der kommt von der Melanie aus Wandlitz. Sie sitzt gerade auf der Terrasse und genießt die Sonne und dachte sich wahrscheinlich, ach wie schön, beziehungsweise beautiful. So heißt nämlich auch ihr Songwunsch. Der Song kommt von Moby und heißt Beautiful. Liebe Melanie, vielen Dank für deinen Anruf und danke fürs Mitmachen. Hier kommt dein Musikwunsch.

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1: Sie hören Power Radio. Wünscht dir was mit Manisha am Nachmittag. Wunderbar, dass Sie noch mit dabei sind. Bis 18 Uhr bin ich noch da. Aber keine Sorge, morgen geht's natürlich wieder weiter. Ich bin hier von 15 bis 18 Uhr und erfülle wieder Ihre Musikwünsche. Davor meine Kollegin Sally ist natürlich da und macht mit Ihnen auch hier Lieblingsmusik am Morgen und am Mittag und dazu natürlich interessante Infos aus Berlin und Brandenburg. Aber das steht ja erst morgen an. Heute haben wir natürlich noch einen Song für Sie und zwar von der lieben Lisa aus Königs Wusterhausen. Danke Lisa für deinen Anruf und sie wünscht sich ein Lied von Nirvana und zwar das Lied The Man Who Sold. Und hier kommt die Unplugged Version für unsere liebe Lisa. Danke dir.

Radio wünscht dir was mit Manisha und mich hat ein nächster Wunsch erreicht. Und zwar von dem lieben Oliver und der hat mir auch eine ganz nette E-Mail geschrieben und wünscht sich einen Song von Status Quo und zwar heißt der Whatever You Want. Danke lieber Oliver für deine E-Mail und ich freue mich sehr, hier jetzt deinen Wunschsong abzuspielen und hier kommt er.

Sie hören Powerradio, wünscht dir was mit Manisha. Wunderbar, dass Sie mit dabei sind. Einen sehr schönen Dienstagnachmittag wünsche ich Ihnen. Ich hoffe, Sie hatten einen angenehmen Tag hier bei mir mit Powerradio. Ich habe einen nächsten Musikwunsch erhalten. Und zwar kommt der von der Jasmin aus Berlin-Steglitz. Sie grüßt ihren Freund, der gerade noch bei der Arbeit sitzt und wünscht sich ein sehr süßes Lied. Und zwar von Plain White Tees, Hey There, The Liar.

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1: Ich bin Babette Büchner. Auf wichtigen Flüssen für Gütertransporte ist die Lage gerade sehr angespannt. Bundesverkehrsminister Steffen Bilger sieht dabei vorerst kein schnelles Ende der Niedrigwasserprobleme. Er geht noch den ganzen August von Beeinträchtigungen aus.
2: Es hat zwar immer mal wieder geregnet, aber es reicht bei weitem nicht aus, um die Flüsse annähernd zu füllen. Das stellt auch Verkehrsminister Bilger fest. Er will sich an diesem Mittwoch wieder mit seinen Kollegen aus den Ländern über die Lage und weitere, auch kurzfristige Maßnahmen austauschen. Mehrere Bundesländer haben schon das Sonntagsfahrverbot für Lastwagen vorübergehend ausgesetzt. Um Logistikketten aufrechtzuerhalten, sollen Transporte so zumindest teilweise auf die Straße verlagert werden. Niedrige Wasserstände gibt es etwa in den Flüssen wie Rhein, Elbe und Donau. Tine Klimach, Nachrichtenredaktion.
1: In den Trümmern wird weiter nach Überlebenden gesucht. Erst langsam zeigt sich das ganze Ausmaß der Erdbebenkatastrophe in Kolumbien. Nach einer vorläufigen Bilanz kamen mindestens 169 Menschen ums Leben.
3: Besonders schwer getroffen ist Cali, die drittgrößte Stadt Kolumbiens und bekannt als Hauptstadt der Salsa. Anwohner suchen gemeinsam mit Rettungskräften weiter in den Trümmern eingestürzte Gebäude nach Überlebenden. Und auch in anderen betroffenen Regionen werden noch Verschüttete vermutet. Unterstützung kommt derweil auch aus dem Ausland. Deutschland und die EU haben Hilfe zugesichert. Der europäische Erdbeobachtungsdienst Copernicus soll dabei helfen, das Ausmaß der Schäden zu erfassen. Aus Rio de Janeiro, Philipp Znieder.
1: Der Ätna-Ausbruch auf Sizilien legt den Flughafen Catania lahm. Um 11 Uhr heute wurde der Flugbetrieb komplett eingestellt. Tausende Touristen sitzen fest, darunter auch viele Deutsche. Für Catania gilt aktuell die höchste Warnstufe Rot. Schon den fünften Tag in Folge stößt der Ätna große Mengen Asche und glühende Gesteinsbrocken aus. Und zum Sport. Die Fans hatten es sich gewünscht. Nach mehr als 25 Jahren gibt es bei Fußball-Länderspielen wieder Stehplätze. Das gab der DFB bekannt. Schon bei der Heimpremiere von Jürgen Klopp gegen Griechenland am 27. September in Augsburg sollen die Tickets für 18 Euro angeboten werden. Für die anstehenden Nations League-Partien beginnt der öffentliche Ticketverkauf am 18. August.
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1: Ich bin Babette Büchner. Der bereits extrem niedrige Wasserstand des Rheins ist in Nordrhein-Westfalen noch weiter zurückgegangen. Bundesverkehrsminister Steffen Bilger rechnet damit, dass das Niedrigwasser noch den ganzen August über die Binnenschifffahrt beeinträchtigen wird. Immer mehr Bundesländer lockern deshalb das Sonn- und Feiertagsverbot für Lkw. Ob das wirklich hilft, ist allerdings unklar. Der Logistikverband BGL sagt, dass seit Jahren mehr als 100.000 Lkw-Fahrer in Deutschland fehlen. Das ungarische Parlament hat den ehemaligen Präsidenten des obersten Gerichtshofs, András Boka, zum neuen Staatspräsidenten gewählt. Er gilt als Kritiker des ehemaligen Ministerpräsidenten Viktor Orbán. Der bisherige Staatspräsident Tamás Szolyok musste nach dem Inkrafttreten einer Verfassungsänderung den Posten räumen. Orbáns Fidesz-Partei nahm an der Wahl aus Protest gegen die Absetzung nicht teil. Die Tourismusbranche muss im Sommer einen Dämpfer einstecken. Hotels und andere Unterkünfte haben im Juni knapp 49 Millionen Übernachtungen gemeldet. Das ist ein Minus von

0: wieder preiswerte Stehplätze geben wird. Schon bei den Klopp-Heimpremieren in rund 6 Wochen in Augsburg und München werden die Tickets angeboten für 18 Euro. Stehplätze seien ein wichtiger Bestandteil der Fankultur und des Stadionerlebnisses, sagt DFB-Präsident Neuendorf. Die neue Regelung gilt auch für europäische Wettbewerbe der Frauen und des U21-Nachwuchses. Thomas Bremser, Nachrichtenredaktion.
1: Für die anstehenden Nations League-Partien beginnt der öffentliche Ticketverkauf am 18. August.
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1: Ich bin David Büchner. Der schon extrem niedrige Wasserstand des Rheins ist in Nordrhein-Westfalen noch weiter zurückgegangen. Bundesverkehrsminister Steffen Bilger sieht vorerst kein schnelles Ende der Beeinträchtigungen für die Binnenschifffahrt.
2: Die Lage ist wirklich weiterhin sehr angespannt. Es gab jetzt ein paar Niederschläge, aber bei weitem nicht ausreichend. Also wir müssen davon ausgehen, dass die Niedrigwasserproblematik im gesamten August uns noch erhalten bleibt.
1: Um Transporte vom Wasser auf die Straße zu bringen, lockern unterdessen immer mehr Bundesländer das Sonnen- und Feiertagsverbot für Lkw. In den Trümmern werden weiter nach Überlebenden gesucht. Erst langsam zeigt sich das ganze Ausmaß der Erdbebenkatastrophe in Kolumbien. Die Zahl der Toten ist inzwischen auf mindestens 181 gestiegen. Einer inoffiziellen Plattform zufolge gelten außerdem knapp 3.800 Menschen noch als vermisst.
3: Besonders schwer getroffen ist Cali, die drittgrößte Stadt Kolumbiens und bekannt als Hauptstadt der Salsa. Dort wurden bislang die meisten Todesopfer gemeldet. Anwohner suchen gemeinsam mit Rettungskräften weiter in den Trümmern eingestürzter Gebäude nach Überlebenden. Und auch in anderen betroffenen Regionen werden noch Verschüttete vermutet. Unterstützung kommt derweil auch aus dem Ausland. Deutschland und die EU haben Hilfe zugesichert. Der europäische Erdbeobachtungsdienst Copernicus soll dabei helfen, das Ausmaß der Schäden zu erfassen. Aus Rio de Janeiro, Philipp Znieder.
1: In Belarus rein, in der EU raus. Migranten sind durch einen unterirdischen Tunnel illegal nach Lettland gekommen. Grenzschützer haben den geheimen Gang nahe einem geschlossenen Übergang entdeckt. Mit elektronischen Geräten soll jetzt nach weiteren Tunneln gesucht werden. In den vergangenen Wochen waren auch schon geheime Unterführungen unter der Grenze zwischen Belarus und Litauen gefunden worden. Neue Hoffnungen auf eine Lösung im Iran-Krieg haben dem DAX ein Rekordhoch beschert. Erstmals in seiner Geschichte kletterte der deutsche Leitindex über die Marke von 26.500 Punkten, nachdem er erst in der vergangenen Woche die Marke von 26.000 Zählern übersprungen hatte. Pakistans Verteidigungsminister hatte gesagt, dass die Signale der vergangenen Tage darauf hindeuteten, dass die USA und der Iran kurz vor einer Art Einigung stehen.
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1: Ich bin Babette Büchner. Die Verkehrsminister von Bund und Ländern beraten morgen über die schwierige Lage der Binnenschifffahrt. Bei der Schaltkonferenz ist auch ein Austausch über mögliche weitere Maßnahmen vorgesehen, sagte Bundesminister Steffen Wilker. Er bezeichnete die Lage als weiterhin sehr angespannt. Man müsse davon ausgehen, dass Probleme mit Niedrigwasser noch im ganzen August bestehen bleiben. Die Rettungs- und Bergungsarbeiten laufen. Nach dem schweren Erdbeben in Kolumbien ist das Ausmaß der Katastrophe noch unklar. Unter den Trümmern vieler Gebäude werden noch Menschen vermutet. Die Zahl der Toten wurde zuletzt mit mindestens 181 angegeben, dürfte aber noch steigen.
2: Besonders schwierig ist die Suche nach Vermissten. In den betroffenen Regionen arbeiten Rettungskräfte mit Baggern und Kränen. Teilweise müssen sie sich aber auch von Hand durch die Trümmer vorarbeiten. Gleichzeitig erschweren beschädigte Straßen und unterbrochene Versorgungs- und Kommunikationsverbindungen den Einsatz. Auch nach dem Hauptbeben erschüttern weitere Nachbeben die Region. Die Katastrophe stellt Kolumbiens neuen Präsidenten Abelardo de la Espriella vor seine erste große Bewährungsprobe. Er hat die staatliche Reaktion zur Chefsache erklärt und will die Rettungsarbeiten persönlich koordinieren. Aus Rio de Janeiro, Philipp Znieder.
1: Auch wenn die Sonnenfinsternis morgen in Deutschland nur teilweise zu sehen sein wird und auch nicht so spektakulär wie in Spanien, auch hierzulande wollen sich viele das Naturschauspiel nicht entgehen lassen. Für den Blick Richtung Himmel braucht man dabei aber unbedingt den richtigen Augenschutz.
3: Optiker, Planetarien und auch Elektromärkte, sogenannte Sophie-Brillen, sind gerade der absolute Verkaufsschlager und oft schon ausverkauft. Der Verband der Augenärzte warnt heute nochmal eindringlich davor, das Naturschauspiel ungeschützt zu betrachten oder mit ungeeigneten Hilfsmitteln wie normalen Sonnenbrillen. Denn das Sonnenlicht ist trotz der Verdunklung noch stark genug, die Netzhaut dauerhaft zu schädigen. Thomas Bremser, Nachrichtenredaktion.
1: Und zum Sport. Freistilschwimmerin Isabel Gose hat EM-Silber über 800 Meter gewonnen. Die 24-Jährige musste sich nur Dauerrivalin Simona Quadarella aus Italien geschlagen geben. Bronze sicherte sich die zweite deutsche Finalteilnehmerin Maja Werner.
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1: Ich bin Doc Zettler. Bundesverkehrsminister Bilger sieht vorerst kein schnelles Ende der Beeinträchtigungen für die Binnenschifffahrt wegen Trockenheit. Man müsse davon ausgehen, dass die Niedrigwasserproblematik den gesamten August über andauern werde, sagte Bilger in Neumünster.
2: Es hat zwar immer mal wieder geregnet, aber es reicht bei weitem nicht aus, um die Flüsse annähernd zu füllen. Das stellt auch Verkehrsminister Bilger fest. Er will sich an diesem Mittwoch wieder mit seinen Kollegen aus den Ländern über die Lage und weitere, auch kurzfristige Maßnahmen austauschen. Mehrere Bundesländer haben schon das Sonntagsfahrverbot für Lastwagen vorübergehend ausgesetzt. Um Logistikketten aufrechtzuerhalten, sollen Transporte so zumindest teilweise auf die Straße verlagert werden. Niedrige Wasserstände gibt es etwa in den Flüssen wie Rhein, Elbe und Donau. Tine Klimach, Nachrichtenredaktion.
1: In den Trümmern wird weiter nach Überlebenden gesucht. Erst langsam zeigt sich das ganze Ausmaß der Erdbebenkatastrophe in Kolumbien. Nach einer vorläufigen Bilanz kamen mindestens 181 Menschen ums Leben. Die Zahl der Toten dürfte jedoch noch steigen. Mehrere Länder boten ihre Unterstützung an, auch aus der EU. Erstmal seit mehr als 25 Jahren können Fans der deutschen Fußballnationalmannschaft wieder Stehplatztickets für Heimspiele kaufen. Das teilte der Deutsche Fußballbund mit. Die entsprechenden Gremien hätten dies beschlossen.
3: Der große Motivator Jürgen Klopp will wieder Euphorie entfachen bei der Mannschaft und den Fans. Da passt es gut, dass es bald auch wieder preiswerte Stehplätze geben wird. Schon bei den Klopp-Heimpremieren in rund 6 Wochen in Augsburg und München werden die Tickets angeboten für 18 Euro. Stehplätze seien ein wichtiger Bestandteil der Fankultur und des Stadionerlebnisses, sagt DFB-Präsident Neuendorf. Die neue Regelung gilt auch für europäische Wettbewerbe der Frauen und des U21-Nachwuchses. Thomas Bremser, Nachrichtenredaktion.
1: Freistilschwimmerin Isabel Gose hat EM-Silber über 800 Meter gewonnen. Die 24-Jährige musste sich nur ihrer Dauerrivalin Simona Quadarella aus Italien geschlagen geben. Bronze sicherte sich die zweite deutsche Finalteilnehmerin Maja Werner.
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1: Ich bin Dirk Zeitler. Bundesverkehrsminister Bilger sieht vorerst kein schnelles Ende der Beeinträchtigungen für die Binnenschifffahrt wegen Trockenheit. Man müsse davon ausgehen, dass die Niedrigwasserproblematik den gesamten August über andauern werde, sagte Bilger in Neumünster. Immer mehr Bundesländer lockern deshalb das Sonn- und Feiertagsverbot für Lkw. Ob das wirklich hilft, ist unklar. In den Trümmern wird weiter nach Überlebenden gesucht. Erst langsam zeigt sich das ganze Ausmaß der Erdbebenkatastrophe in Kolumbien. Nach einer vorläufigen Bilanz kamen mindestens 181 Menschen ums Leben. Die Zahl der Toten dürfte jedoch noch steigen.
2: Besonders schwierig ist die Suche nach Vermissten. In den betroffenen Regionen arbeiten Rettungskräfte mit Baggern und Kränen. Teilweise müssen sie sich aber auch von Hand durch die Trümmer vorarbeiten. Gleichzeitig erschweren beschädigte Straßen und unterbrochene Versorgungs- und Kommunikationsverbindungen den Einsatz. Auch nach dem Hauptbeben erschüttern weitere Nachbeben die Region. Die Katastrophe stellt Kolumbiens neuen Präsidenten Abelardo de la Estrella vor seine erste große Bewährungsprobe. Er hat die staatliche Reaktion zur Chefsache erklärt und will die Rettungsarbeiten persönlich koordinieren. Aus Rio de Janeiro, Philipp Znider.
1: Erstmals seit mehr als 25 Jahren können Fans der deutschen Fußballnationalmannschaft wieder Stehplatztickets für Heimspiele kaufen. Das teilte der Deutsche Fußballbund mit. Die entsprechenden Gremien hätten dies beschlossen.
3: Der große Motivator Jürgen Klopp will wieder Euphorie entfachen bei der Mannschaft und den Fans. Da passt es gut, dass es bald auch wieder preiswerte Stehplätze geben wird. Schon bei den Klopp-Heimpremieren in rund 6 Wochen in Augsburg und München werden die Tickets angeboten für 18 Euro. Stehplätze seien ein wichtiger Bestandteil der Fankultur und des Stadionerlebnisses, sagt DFB-Präsident Neuendorf. Die neue Regelung gilt auch für europäische Wettbewerbe der Frauen und des U21-Nachwuchses. Thomas Bremser, Nachrichtenredaktion.
1: Mit Silber hat Hammerwerfer Merlin Hummel dem deutschen Team die 3. Medaille bei der Leichtathletik-Europameisterschaft in Birmingham beschert. Der WM-Zweite warf am zweiten Tag der Titelkämpfe 81,30 Meter weit und gewann damit seine nächste internationale Plakette.
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1: Ich bin Dirk Zeitler. Der bereits extrem niedrige Wasserstand des Rheins geht in Nordrhein-Westfalen noch weiter zurück. In Köln wurde jetzt ein historischer Tiefstwert gemessen, wie aus Daten des Wasserstraßen- und Schifffahrtsamts Rhein hervorgeht. Nach der Prognose werden die Pegelstände noch weiter sinken.
2: Es ist also keine Entspannung in Sicht. Schiffe fahren am Rhein zwar weiter, aber nur mit deutlich weniger Fracht. Das macht den Transport teurer, weil auf Lkw oder Schiene ausgewichen wird und weniger auf einmal transportiert werden kann. Da über den Rhein auch Öl, Benzin und Diesel geschippert wird, kann es regional zu höheren Spritpreisen kommen, sagt der ADAC. Immer mehr Bundesländer heben außerdem das Sonntagsfahrverbot für Lkw auf. Über weitere Maßnahmen will Bundesverkehrsminister Bilger mit seinen Amtskollegen in den Ländern am Mittwoch beraten. Tine Klimach, Nachrichtenredaktion.
1: In den Trümmern wird weiter nach Überlebenden gesucht. Erst langsam zeigt sich das ganze Ausmaß der Erdbebenkatastrophe in Kolumbien. Nach einer vorläufigen Bilanz kamen mindestens 181 Menschen ums Leben. Die Zahl der Toten dürfte jedoch noch steigen. Die Suche nach Vermissten geht weiter. Auf der italienischen Mittelmeerinsel Sizilien sitzen wegen des jüngsten Ausbruchs des Vulkans Ätna mitten in der Hauptreisezeit mehrere tausend Urlauber fest. Wegen der Aschewolken können auf dem größten Flughafen der Insel in Catania kaum Flugzeuge starten und landen.
3: Inzwischen mussten mehr als 200 Flüge umgeleitet oder ganz gestrichen werden. Auch viele Deutsche sind betroffen. Damit wird vor allem die Heimreise zur Tortur. Manche Familien mussten auf dem Flughafen sogar übernachten. Zudem sind die Flüge und die Züge weg von der Insel ausgebucht. Aus einem 2,5-Stunden-Flug von Catania nach Deutschland wird so eine Reise von 2,5 Tagen. Aus Rom, Christo Sator.
1: Der von einer Sperre bedrohte deutsche 100-Meter-Rekordler Owen Ansah hat die Bronzemedaille bei den Leichtathletik-Europameisterschaften in Birmingham gewonnen. Wegen des Vorwurfs, eine Dopingprobe verweigert zu haben, hat die nationale Anti-Doping-Agentur eine 4-jährige Sperre gegen Ansah vorgeschlagen. Sollte er nachträglich gesperrt werden, droht ihm die Aberkennung der Medaille. Vor dem 100-Meter-Lauf hatte Hammerwerfer Merlin Hummel bereits Silber geholt.
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1: Ich bin Dirk Zeitler. In den Trümmern wird weiter nach Überlebenden gesucht. Erst langsam zeigt sich das ganze Ausmaß der Erdbebenkatastrophe in Kolumbien. In Cali gelang es der Feuerwehr nach 16-stündigem Einsatz am zweiten Tag nach dem Beben, eine Frau lebend zu retten. Nach einer vorläufigen Bilanz kamen mindestens 181 Menschen ums Leben. Der bereits extrem niedrige Wasserstand des Rheins geht in Nordrhein-Westfalen noch weiter zurück. In Köln wurde jetzt ein historischer Tiefstwert gemessen, wie aus Daten des Wasserstraßen- und Schifffahrtsamts Rhein hervorgeht. Nach der Prognose werden die Pegelstände noch weiter sinken.
2: Es ist also keine Entspannung in Sicht. Schiffe fahren am Rhein zwar weiter, aber nur mit deutlich weniger Fracht. Das macht den Transport teurer, weil auf Lkw oder Schiene ausgewichen wird und weniger auf einmal transportiert werden kann. Da über den Rhein auch Öl, Benzin und Diesel geschippert wird, kann es regional zu höheren Spritpreisen kommen, sagt der ADAC. Immer mehr Bundesländer heben außerdem das Sonntagsfahrverbot für Lkw auf. Über weitere Maßnahmen will Bundesverkehrsminister Bilger mit seinen Amtskollegen in den Ländern am Mittwoch beraten. Tine Klimach, Nachrichtenredaktion.
1: Immer mehr junge Frauen und Mädchen werden wegen Essstörungen im Krankenhaus behandelt. Innerhalb von 20 Jahren hat sich deren Zahl verdoppelt. Nach Angaben des Statistischen Bundesamtes waren es 2024 etwa 6.000.
3: Am allerhäufigsten stellen Ärzte die Diagnose Magersucht. Aber viele Frauen und Mädchen suchen auch Hilfe wegen einer Bulimie, also einer Essbrechsucht. Auch Männer bzw. Jungen sind betroffen, aber viel, viel seltener. Und Experten sagen, Essstörungen werden vor allem auch durch soziale Medien befeuert. Nicht nur durch irgendwelche Challenges, die Kalorienzählen hochjubeln, auch durch übergriffige Kommentare über Beine, Busen und Po. Claudia Wächter, Nachrichtenredaktion.
1: Zum Sport. Freistilschwimmerin Isabel Gose hat EM-Silber über 800 Meter gewonnen. Die 24-Jährige musste sich nur ihrer Dauerrivalin Simona Quadarella aus Italien geschlagen geben. Bronze sicherte sich die zweite deutsche Finalteilnehmerin Maja Werner.
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1: Ich bin Dirk Zeitler. Bundesverkehrsminister Bilger sieht vorerst kein schnelles Ende der Beeinträchtigungen für die Binnenschifffahrt wegen Trockenheit. Man müsse davon ausgehen, dass die Niedrigwasserproblematik den gesamten August über andauern werde, sagte Bilger in Neumünster.
2: Es hat zwar immer mal wieder geregnet, aber es reicht bei weitem nicht aus, um die Flüsse annähernd zu füllen. Das stellt auch Verkehrsminister Bilger fest. Er will sich an diesem Mittwoch wieder mit seinen Kollegen aus den Ländern über die Lage und weitere, auch kurzfristige Maßnahmen austauschen. Mehrere Bundesländer haben schon das Sonntagsfahrverbot für Lastwagen vorübergehend ausgesetzt. Um Logistikketten aufrechtzuerhalten, sollen Transporte so zumindest teilweise auf die Straße verlagert werden. Niedrige Wasserstände gibt es etwa in den Flüssen wie Rhein, Elbe und Donau. Tine Klimach, Nachrichtenredaktion.
1: In den Trümmern wird weiter nach Überlebenden gesucht. Erst langsam zeigt sich das ganze Ausmaß der Erdbebenkatastrophe in Kolumbien. In Cali gelang es der Feuerwehr jedoch nach 16-stündigem Einsatz am zweiten Tag nach dem Beben eine Frau lebend zu retten. Nach einer vorläufigen Bilanz kamen mindestens 181 Menschen ums Leben. Erstmals seit mehr als 25 Jahren können Fans der deutschen Fußballnationalmannschaft wieder Stehplatztickets für Heimspiele kaufen. Das teilte der Deutsche Fußballbund mit. Die entsprechenden Gremien hätten dies beschlossen.
3: Der große Motivator Jürgen Klopp will wieder Euphorie entfachen bei der Mannschaft und den Fans. Da passt es gut, dass es bald auch wieder preiswerte Stehplätze geben wird. Schon bei den Klopp-Heimpremieren in rund 6 Wochen in Augsburg und München werden die Tickets angeboten für 18 Euro. Stehplätze seien ein wichtiger Bestandteil der Fankultur und des Stadionerlebnisses, sagt DFB-Präsident Neuendorf. Die neue Regelung gilt auch für europäische Wettbewerbe der Frauen und des U21-Nachwuchses. Thomas Bremser, Nachrichtenredaktion.
1: Der von einer Sperre bedrohte deutsche Sprinter Owen Ansah hat über 100 Meter die Bronzemedaille bei den Leichtathletik-Europameisterschaften in Birmingham gewonnen. Ansah soll eine Dopingprobe verweigert haben. Sollte er nachträglich gesperrt werden, droht ihm die Aberkennung der Medaille. Vor dem 100-Meter-Lauf hatte Hammerwerfer Merlin Hummel Silber geholt.
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